0: Medien zuletzt immer wieder auf schwindende Waffenreserven im US-Militär als Folge des Iran-Kriegs hingewiesen hatten. US-Präsident Trump wies das zurück. Der erste FC Nürnberg hat einen Traumstart in der zweiten Fußball-Bundesliga hingelegt. Die Franken gewannen 3:0 gegen Dynamo Dresden. Außerdem holte sich Energie Cottbus mit 3:1 einen Sieg gegen Hannover 96. Der FC St. Pauli und die Sportvereinigung Greuther Fürth trennten sich mit 1:1.
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1: Ich bin Tanja Wagner. Im Streit um die Abschaffung der Frührente nach 45 Beitragsjahren nähern sich Union und SPD an. Nach der SPD spricht sich nun auch Unionsfraktionschef Frei für eine Härtefallregelung aus. Es sei bei der Abschaffung der Rente mit 63 in jedem Fall angezeigt, sagte der CDU-Politiker der Funke Mediengruppe.
2: Der parlamentarische Geschäftsführer der SPD-Fraktion, Dirk Wiese, hatte Ausnahmen für Schwerarbeit nach österreichischem Vorbild vorgeschlagen. Da ist eine vorzeitige Rente für Menschen möglich, die unter schwerer körperlicher oder psychischer Belastung gearbeitet haben. Auch Unionsfraktionschef Thorsten Frei spricht nun von Übergangslösungen. Noch ist nichts entschieden. Die Koalition plant, die Rentenreform nach der Sommerpause in den Bundestag einzubringen. Tine Klimach, Berlin.
1: Eine Studie des Londoner International Institutes for Strategic Studies stellt Europa kein gutes Zeugnis bei der Bekämpfung russischer Drohnenangriffe aus. Die europäischen Staaten seien derzeit nicht einmal in der Lage, die Angriffe durch Drohnen eindeutig Russland zuzuordnen, heißt es in dem Papier der Londoner Denkfabrik.
3: Laut Studie sei es sehr wahrscheinlich, dass Russland eine Kampagne gegen Europa gestartet habe. Die Experten kritisieren, Europas Anti-Drohnen-Architektur sei noch nicht auf der Höhe der Bedrohung. In den Ländern werde zu stark national gedacht, statt die Information europaweit zusammenzuführen. Untersucht wurden insgesamt fast 150 Fälle zwischen August 2024 und Anfang dieses Jahres in 12 NATO-Staaten sowie in Irland. David Riemer, Berlin.
1: Der neue Bundesverkehrsminister Bilger erhöht den Druck auf die Führungsebene der Deutschen Bahn. Der CDU-Politiker kündigte in der Bild am Sonntag Konsequenzen bei Vorstandsgehältern an. Es wird sich konkret auf die Bonuszahlung von Bahnmanagern auswirken, wenn die Ziele, die der Bund vorgibt, nicht eingehalten werden, sagte Bilger. Ich finde, da haben die Bahnkunden und Steuerzahler einen Anspruch darauf, dass wirklich der Erfolg gemessen wird. In der zweiten Fußball-Bundesliga feierte Energie Cottbus mit 3:1 gegen Hannover eine erfolgreiche Zweitliga-Rückkehr. Der FC Nürnberg gewann ebenfalls gegen Dresden mit 3:0. Greuther Fürth spielte unentschieden auswärts gegen St. Pauli. Beide Mannschaften trennten sich 1:1.
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1: Ich bin Tanja Wagner. Im Koalitionsstreit um die Abschaffung der Rente mit 63 nähern sich Union und SPD an. Nach den Sozialdemokraten plädiert nun auch Unionsfraktionschef Frei für eine soziale Abfederung. Eine Härtefallregelung bei der Abschaffung der Rente mit 63 ist in jedem Fall angezeigt, sagte er der Funke Mediengruppe. Die Abschaffung der Frührente ohne Abschläge nach 45 Beitragsjahren ist einer der Kernpunkte der geplanten Rentenreform. Es gibt aber im Bundestag und auch bei den Sozialverbänden erhebliche Widerstände. Bundesverkehrsminister Bilger erhöht den Druck auf die Topmanager der Deutschen Bahn. Wegen der anhaltenden Pünktlichkeitsrisiken und Kritik an Millionenzahlungen kündigte er in der Bild am Sonntag Konsequenzen bei den Vorstandsgehältern an. Unterstützung bekommt Bilger vom Fahrgastverband pro Bahn.
2: Bonuszahlungen sollen künftig davon abhängen, ob die vom Bund vorgegebenen Ziele erreicht werden. Auch innerhalb der schwarz-roten Koalition und in den Ländern stößt der Vorstoß auf Zustimmung. Der Ehrenvorsitzende des Fahrgastverbands Probahn Naumann begrüßt zwar die Pläne, er fordert aber auch den Bund auf, der Bahn ausreichend Finanzmittel zur Verfügung zu stellen und deren Verwendung zu kontrollieren. Die Deutsche Bahn äußerte sich auf Nachfrage nicht dazu. David Riemer, Berlin.
1: Im brasilianischen Amazonasgebiet wird so wenig Regenwald abgeholzt wie seit einem Jahrzehnt nicht mehr. Zwischen August und Juli dieses Jahres verschwanden rund 2.900 Quadratkilometer Wald, 36% weniger als im Jahr davor.
3: Brasiliens Präsident Lula hatte bei seinem Amtsantritt Anfang 2023 angekündigt, den Umwelt- und Klimaschutz stärken zu wollen. Bis 2030 soll die Abholzung auf null sinken. Experten hatten zuletzt auch einen Rückgang der Waldbrände im Amazonasgebiet gemeldet. Rund 3,1 Millionen Hektar waren demnach im vergangenen Jahr von Bränden betroffen. Rund 80% weniger als im Vorjahr. Tine Klimach, Nachrichtenredaktion.
1: In der zweiten Fußball-Bundesliga feierte Energie Cottbus mit 3:1 gegen Hannover eine erfolgreiche Zweitligarückkehr. Der FC Nürnberg gewann ebenfalls gegen Dresden mit 3:0. Greuther Fürth spielte unentschieden auswärts gegen St. Pauli. Beide Mannschaften trennten sich 1:1.
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1: Ich bin Tanja Wagner. Im Streit um die Abschaffung der Frührente nach 45 Beitragsjahren nähern sich Union und SPD an. Nach der SPD spricht sich nun auch Unionsfraktionschef Frei für eine Härtefallregelung aus. Es sei bei der Abschaffung der Rente mit 63 in jedem Fall angezeigt, sagte der CDU-Politiker der Funke Mediengruppe.
2: Die Abschaffung der Frührente ist einer der Kernpunkte der geplanten Rentenreform. Der parlamentarische Geschäftsführer der SPD-Fraktion Dirk Wiese hatte Ausnahmen für Schwerarbeit nach österreichischem Vorbild vorgeschlagen. Da ist eine vorzeitige Rente für Menschen möglich, die unter schwerer körperlicher oder psychischer Belastung gearbeitet haben. Auch Unionsfraktionschef Thorsten Frei spricht nun von Übergangslösungen. Tine Klimach, Berlin.
1: Bundesverkehrsminister Wilger erhöht den Druck auf die Topmanager der Deutschen Bahn. Wegen der anhaltenden Pünktlichkeitskrise und der Kritik an Millionenzahlungen kündigte er in der Bild am Sonntag Konsequenzen bei den Vorstandsgehältern an. Unterstützung bekommt Wilger vom Fahrgastverband Pro Bahn.
3: Bonuszahlungen sollen künftig davon abhängen, ob die vom Bund vorgegebenen Ziele erreicht werden. Auch innerhalb der schwarz-roten Koalition und in den Ländern stößt der Vorstoß auf Zustimmung. Der Ehrenvorsitzende des Fahrgastverbands Pro Bahn Naumann begrüßt zwar die Pläne, erfordert aber auch den Bund auf, der Bahn ausreichend Finanzmittel zur Verfügung zu stellen und deren Verwendung zu kontrollieren. Die Deutsche Bahn äußerte sich auf Nachfrage nicht dazu. David Riemer, Berlin.
1: Das Pentagon hat Vertreter der US-Rüstungsindustrie dazu aufgefordert, die Produktion und Lieferung von Waffen rasch zu steigern. Pentagon-Sprecher Parnell bestätigte der deutschen Presseagentur die Echtheit des Dokuments. Es fällt in eine Zeit, in der Experten und US-Medien zuletzt immer wieder auf schwindende Waffenreserven im US-Militär als Folge des Iran-Kriegs hingewiesen hatten. US-Präsident Trump wies das zurück. Der erste FC Nürnberg hat einen Traumstart in der zweiten Fußball-Bundesliga hingelegt. Die Franken gewannen 3:0 gegen Dynamo Dresden. Außerdem holte sich Energie Cottbus mit 3:1 einen Sieg gegen Hannover 96. Der FC St. Pauli und die Sportvereinigung Greuther Fürth trennten sich mit 1:1.
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1: Ich bin Diana Kramer. In den vergangenen beiden Monaten war es in Westeuropa so warm wie noch nie im Juni und Juli. Das teilte der Klimawandeldienst des EU-Programms Copernicus mit. Die Durchschnittstemperatur betrug 21,6 Grad Celsius. Das sind rund 2,8 Grad über dem bisherigen Rekord von vor 4 Jahren.
2: Seit Mai hat es schon 4 Hitzewellen gegeben. Das sei für Westeuropa außergewöhnlich viel, sagen die Experten. Und auch die extreme Trockenheit dauert schon seit Monaten an. Im Juli war es vor allem in Spanien, Frankreich, Deutschland, Österreich und Ungarn extrem trocken. Und ausgetrocknete Böden verstärken die Hitze nochmal. Der Wasserstand von Seine, Rhein und Donau war außergewöhnlich niedrig und auch die Meere haben sich so stark aufgehitzt wie noch nie in einem Juli. Thomas Bremser, Redaktion.
1: Im Koalitionsstreit über die Abschaffung der abschlagsfreien Frührente nach 45 Beitragsjahren nähern sich Union und SPD offenbar an. Nach den Sozialdemokraten plädiert nun auch Unionsfraktionschef Thorsten Frey für eine soziale Abfederung. Man werde über eine Härtefall- und eine Übergangsregelung reden, sagte Frey den Funke-Zeitungen. Die geplante Abschaffung der Frührente ohne Abschläge nach 45 Beitragsjahren sorgt im Bundestag und bei Sozialverbänden für erhebliche Widerstände. Illegale Tricks zur Umgehung des Mindestlohns haben Beschäftigte, Sozialkassen und den Fiskus innerhalb von 10 Jahren bis zu 64 Milliarden Euro gekostet. Das hat der Deutsche Gewerkschaftsbund ausgewertet. Die Hälfte davon ist entstanden, weil Arbeitnehmer nicht richtig bezahlt wurden.
3: Durchschnittlich haben etwa 2 Millionen Beschäftigte pro Jahr zu wenig Lohn erhalten. Im Schnitt fehlten bis zu 2,40 Euro pro Stunde. Die DGB-Experten errechneten die Ausfälle für Beschäftigte, Sozial- und Staatskassen pro Jahr. 22 Milliarden Euro Verluste entfielen auf die Sozialkassen, an die zu wenig Beiträge gezahlt wurden. Zudem hätten 7 Milliarden Euro an Einkommensteuer gefehlt. Tine Klimach, Berlin.
1: Zum Fußball. Der 1. FC Nürnberg ist mit einem Traumstart in die Saison der 2. Bundesliga gestartet. Die Franken unter Trainer Miroslav Klose gewannen 3:0 gegen Dynamo Dresden. Außerdem gewann Energie Cottbus 3:1 gegen Hannover 96. St. Pauli und Greuther Fürth trennten sich 1:1.
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2: Ich bin Diana Kramer. Im Streit um die Abschaffung der Frührente nach 45 Beitragsjahren nähern sich Union und SPD an. Nach der SPD spricht sich nun auch Unionsfraktionschef Thorsten Frei für eine Härtefallregelung aus. Das sei bei der Abschaffung der sogenannten Rente mit 63 in jedem Fall angezeigt, sagte er der Funke Mediengruppe.
3: Die Abschaffung der Frührente ist einer der Kernpunkte der geplanten Rentenreform. Das scheint sich nun etwas aufzuweichen. Der parlamentarische Geschäftsführer der SPD-Fraktion, Dirk Wiese, hatte Ausnahmen für Schwerarbeit nach österreichischem Vorbild vorgeschlagen. Da ist eine vorzeitige Rente für Menschen möglich, die unter schwerer körperlicher oder psychischer Belastung gearbeitet haben. Auch Unionsfraktionschef Thorsten Frei spricht nun von Übergangslösungen. Noch ist nichts entschieden. Die Koalition plant, die Rentenreform nach der Sommerpause in den Bundestag einzubringen. Tine Klimach, Berlin.
2: Die vergangenen beiden Monate waren die heißesten jemals gemessenen Juni und Juli in Westeuropa. Die Temperatur lag im Schnitt bei 21,6 Grad Celsius, knapp 2,8 Grad über dem langjährigen Mittel von 1991 bis 2020, teilte der EU-Klimawandeldienst Copernicus mit. Dabei zeigt sich allerdings ein Temperaturgefälle von West- nach Osteuropa und Skandinavien, wo es wesentlich kühler war. Auch in Deutschland war es im Juni und Juli im Südwesten deutlich wärmer als im Norden. Eine Studie des Londoner Instituts für strategische Studien stellt Europa kein gutes Zeugnis bei der Bekämpfung russischer Drohnenangriffe aus. Die europäischen Staaten seien derzeit nicht einmal in der Lage, die Angriffe durch Drohnen eindeutig Russland zuzuordnen, heißt es.
4: Dabei geht es etwa um Angriffe auf Flughäfen oder sensible Militäreinrichtungen. Laut Studie sei es sehr wahrscheinlich, dass Russland eine Kampagne gegen Europa gestartet habe. Die Experten kritisieren, Europas Anti-Drohnen-Architektur sei noch nicht auf der Höhe der Bedrohung. In den Ländern werde zu stark national gedacht, statt die Information europaweit zusammenzuführen. David Riemer, Berlin.
2: Zum Fußball und den Ergebnissen der zweiten Bundesliga vom Sonntag. St. Pauli, Greuther Fürth 1:1, Nürnberg, Dresden 3:0 und Cottbus, Hannover 3:1.
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5: Heute wird es nochmal sommerlich warm mit bis zu 33 Grad. Zwischendurch gibt es dichtere Wolken, etwas Regen und einzelne Schauer. Vereinzelt sind auch kurze Gewitter möglich. In der Nacht klart es vielerorts auf und die Temperaturen gehen auf 10 bis 14 Grad zurück. Schau auf den Power-Radio-Wettertrend. Morgen startet der Tag freundlich und sonnig. Später ziehen wieder ein paar Wolken durch. Meist bleibt es trocken und mit 22 bis 24 Grad wird es deutlich kühler.
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5: Bitte Vorsicht auf den Straßen Berlin und Brandenburgs. Im Landkreis Barnim gab es auf der Landstraße zwischen Golzow und Britz einen Wildunfall. Ansonsten rollt es in Brandenburg. In Berlin-Charlottenburg, der Hardenbergplatz ist zwischen Herzallee und Hardenbergstraße aufgrund eines Polizeieinsatzes aktuell komplett gesperrt. Und noch eine weitere Sperrung auf der A100 in Richtung Wedding. Am Kreuz Schöneberg ist die Zufahrt vom Sachsendamm zur A100 in Richtung Wedding gesperrt. Ebenso die Überfahrt zur A103 in Richtung Steglitz. Hier wird bis Mitte September gebaut. Fahren Sie bitte vorsichtig und kommen Sie gut und sicher durch den Morgen.
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5: Einen wunderschönen guten Morgen, 7.06 Uhr haben wir es. Mein Name ist Sally, Sie hören Power Radio an diesem Montag im Morgen. Meine Kollegin Manisha ist heute Nachmittag wieder für Sie am Start und erfüllt Ihnen Ihre Wünsche. Und da wünscht ihr was at power-radio.de. Oder unser Wünsch-AB 030 120 83 43 8. Haben Sie eine Katze zu Hause oder sind Sie Katzenliebhaber? Heute ist Weltkatzentag. Meine Kollegin Elisa Schuh hat sich über ganz besondere Katzen schlau gemacht und was so besonders an diesen Luxuskatzen ist. Dies hört sie gleich nach dem Regionalreport. Aber erstmal Hold My Hand von Lady Gaga nach The Roots and the Seed.

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1: Mit Gedenkveranstaltungen, Museumsangeboten, Ausstellungen und einer Kunstinstallation am Brandenburger Tor wird in Berlin vom 13. bis 16. August an den Mauerbau vor 65 Jahren erinnert. Besonderer Blickfang soll eine 30 Meter lange und fast 3 Meter hohe großformatige Installation vor dem Wahrzeichen in der Mitte der Stadt sein. Sie erinnert nach Angaben der Veranstalter räumlich an die Berliner Mauer, ist aber kein Nachbau. Je nach Standpunkt der Betrachter soll das Kunstwerk aufgrund eines speziellen Materials transparent oder undurchdringlich wirken. Die landeseigene Berliner Kulturprojekt GmbH will auf diese Weise die Monstrosität des einzigen Grenzwalls zeigen, aber auch daran erinnern, dass dieser die Stadt letztlich nicht dauerhaft spalten konnte. Parallel können sich Besucher am Brandenburger Tor eine Open-Air-Ausstellung mit historischen Fotografien anschauen. Die Schau Mauerblicke Berlin 1961 bis 1990 dokumentiert den Alltag in der geteilten Stadt. Installationen und Ausstellungen sollen neben dem Erinnern an die jahrzehntelange deutsche Teilung auch Raum bieten für die Auseinandersetzung mit heutigen Formen von Mauern und Grenzen, so die Veranstalter. Zur zentralen Gedenkveranstaltung an der Gedenkstätte Berliner Mauer an der Bernauer Straße werden am 13. August zahlreiche Politiker und andere Vertreter der gesellschaftlichen Lebens erwartet. Darunter sind Bundestagspräsidentin Julia Klöckner, der regierende Bürgermeister Kai Wegner und Kultursenatsminister Wolfram Weimer. Bei der Veranstaltung in der Kapelle der Versöhnung werden Auszüge aus den Biografien von Todesopfern der Mauer gelesen. Die zentrale Gedenkveranstaltung Brandenburgs zum Mauerbau von Landtagspräsidentin Ulrike Liedtke findet am Skypoint Großzieten an der südlichen Stadtgrenze statt. Früher war hier eine Mülldeponie in unmittelbarer Nähe der Mauer. Heute können Besucher einen weiten Rundumblick genießen. In Berlin will das Kulturprojekt GmbH auch an ehemalige Grenz- und Geisterbahnhöfe erinnern, die durch die Teilung der Stadt entstanden. Entlang der Nord-Süd-Linie der S-Bahn etwa gab es eine Reihe von Bahnhöfen, in denen die Züge auf ihrem Weg zwischen West-Berliner Stadtteilen unterirdisch durch Ost-Berliner Gebiete fuhren. Sie hielten zum Beispiel an den Bahnhöfen Brandenburger Tor oder Nordbahnhof nicht an. DDR-Grenzer wachten auf den Bahnsteigen. Am Bahnhof Friedrichstraße hielten die S-Bahnen. Dort hatte die DDR einen Grenzübergang eingerichtet. An mehreren Bahnhöfen sind nun großflächige Hinweise oder kleine Ausstellungen zu diesem Aspekt der Teilung geplant.
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0: Katzenliebhaber, aufgepasst. In Deutschland wird heute der Weltkatzentag gefeiert. Ich sage extra Deutschland, weil der Ehrentag zwar von den Vereinten Nationen festgelegt wurde, aber weltweit auf unterschiedliche Tage fällt. Meine Kollegin Elisa Schuh hat sich über ganz besondere Katzen informiert und was es bei denen auf Pflege ankommt. Hallo Elisa.
1: Hallo.
0: Elisa, es gibt ja Katzen, denen es geht finanziell besser als dir und mir zusammen. Wer sind denn diese Millionärskatzen?
1: Der Designer Karl Lagerfeld hat seine Katze Choupette etwa immer im Privatjet mitgenommen und mit zwei persönlichen Zofen Koch und Leibwächter verwöhnt. Als Lagerfeld vor 7 Jahren gestorben ist, galt Choupette als reichste Katze der Welt. Lagerfeld hatte nämlich vorgesorgt und für Choupette eine lebenslange Betreuung in einer Luxusvilla organisiert. Dort residiert Choupette also noch heute. Ähnlich gut sollte es auch den 3 Katzen der Milliardärin Taylor Swift gehen. Die Katzen spielen in Musikvideos mit und zählen auch zu den reichsten Katzen der Welt.
0: Aber mal ehrlich, brauchen glückliche Katzen wirklich so viel Luxus?
1: Man sagt ja immer, Katzen sind Luxusgeschöpfe, die Wert auf gutes Personal legen. Als Katzenbesitzerin heißt das vor allem, dass ich mir viel Zeit nehmen sollte. Zeit für Streicheleinheiten, Feldpflege und fürs Spielen. Aber auch für weniger schöne Sachen, wie das Katzenklo regelmäßig zu reinigen und immer für frisches Futter und Wasser zu sorgen. Wenn man mal nicht da ist und die Katze nicht raus darf, braucht es genug Beschäftigungsmöglichkeiten. Ein schöner Kratzbaum und Spielzeuge, aber auch ein Katzenpartner helfen gegen Langeweile zu Hause.
0: Wo wir gerade von Spielzeug und Produkten reden, wie sieht es denn mit Luxusprodukten aus, die nicht direkt für die Katze, aber für den Besitzer gedacht sind? Was liegt da am Trend?
1: Zum einen gibt es selbst reinigende Katzentoiletten zu kaufen. Das ist schon purer Luxus, wenn man nicht selber nach den Häufchen graben muss. Futterautomaten können auch die Arbeit abnehmen, gerade wenn man nicht zu regelmäßigen Zeiten zu Hause ist, die Katze aber ein Gewohnheitstier ist und auf ihr Futter um Punkt 17 Uhr besteht. Wenn die Katze gern draußen ist, gibt es Tracker fürs Halsband, sodass ich zu Hause bequem den Standort der Katze verfolgen kann und mir nicht unnötig Sorgen machen muss.
0: Das klingt wirklich praktisch. Wenn Sie also auch für Ihre liebste Mieze einen solchen Luxus sich gönnen wollen, dann ist vielleicht ein Blick ins Internet mal ratsam. Dankeschön, Elisa Schuh.
1: Gerne. Tschüss.
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1: Heute wird es nochmal sommerlich warm mit bis zu 33 Grad. Zwischendurch gibt es dichtere Wolken, etwas Regen und einzelne Schauer. Vereinzelt sind auch kurze Gewitter möglich. In der Nacht klart es vielerorts auf und die Temperaturen gehen auf 10 bis 14 Grad zurück. Schau auf den Power-Radio-Wettertrend. Im Morgen startet der Tag freundlich und sonnig. Später ziehen ein paar Wolken durch. Meist bleibt es trocken und mit 22 bis 24 Grad wird es deutlich kühler.
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1: Bitte Vorsicht auf die Straßen Berlin und Brandenburgs. Im Landkreis Barnim gab es auf der Landstraße zwischen Golzow und Britz einen Wildunfall. Ansonsten rollt es in Brandenburg. In Berlin-Charlottenburg der Hardenbergplatz ist zwischen Herzallee und Hardenbergstraße aufgrund eines Polizeieinsatzes gesperrt. Und im Pankow, Prenzlauer Promenade in Höhe Langhahnstraße sind die Ampeln aus. Fahren Sie bitte vorsichtig und kommen Sie gut und sicher durch den Morgen.
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2: Sonnenfinsternis, der Perseiden-Meteorstrom und die lange Nacht der Astronomie. Am Mittwoch lohnt ein Blick in den Himmel besonders. Mit einer partiellen Sonnenfinsternis und dem Höhepunkt des Perseidenstroms stehen am Mittwoch gleich zwei Höhepunkte für Astronomieinteressierte an. Passend dazu findet bundesweit die lange Nacht der Astronomie statt. Wer in Berlin und Brandenburg die partielle Sonnenfinsternis sehen will, sollte ab 19.15 Uhr in den Himmel blicken. Natürlich aber nur mit einer speziellen Sonnenfinsternisbrille, um die Augen zu schützen. Gegen 20.08 Uhr hat sich der Mond etwa 85% vor die Sonne geschoben. Das ist die maximale Bedeckung, die hier zu sehen ist, wie die Stiftung Planetarium Berlin mitteilte. Gegen 20.37 Uhr endet das Schauspiel. Monika Stelsche, stellvertretende Vorständin der Stiftung Planetarium Berlin, empfiehlt, möglichst von Anfang an zu beobachten, da nicht klar sei, wie viel man letztendlich sehe. Da die Sonne bereits um 20.37 Uhr untergeht, braucht man idealerweise einen freien Blick nach West-Nordwest bis zum Horizont. Zum Zeitpunkt der maximalen Verfinsterung stehe die Sonne nur gut in 3 Grad über dem Horizont. Selbst bei uns auf dem Insulaner kann man das nicht sehen, sagte Stelsche. Insulaner heißt der Trümmerberg in Berlin-Schöneberg, an dessen Fuß sich ein Planetarium befindet. In Brandenburg auf einem freien Feld könnte das klappen. Auch die Havelberge böten sich vermutlich an. Wenige Stunden nach der partiellen Sonnenfinsternis erreicht der Strom der Perseiden seinen Höhepunkt. Der lehrlich zu beobachtende Meteorschauer ist dieses Jahr voraussichtlich besonders gut sichtbar, da Neumond herrscht. Unter optimalen Bedingungen sollen ab 22 Uhr bis zu 100 Sternschnuppen pro Stunde zu sehen sein. Realistisch sei dies aber eher nicht, sagte Stelsche. Es handle sich um einen theoretischen Wert, der nur bei ganz dunklem Himmel erreicht werde. Sie empfiehlt, für eine gute Sicht aus Berlin nach Brandenburg zu fahren. Aber auch in der Stadt werde man die ein oder andere Sternschnuppe sehen können. Die sind sehr hell.
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1: Ich bin Diana Kramer. In den vergangenen beiden Monaten war es in Westeuropa so warm wie noch nie im Juni und Juli. Das teilte der EU-Klimawandeldienst Copernicus mit. Die Durchschnittstemperatur betrug 21,6 Grad Celsius, rund 2,8 Grad über dem bisherigen Rekord von vor 4 Jahren.
2: Seit Mai hat es schon 4 Hitzewellen gegeben. Das sei für Westeuropa außergewöhnlich viel, sagen die Experten. Und auch die extreme Trockenheit dauert schon seit Monaten an. Im Juli war es vor allem in Spanien, Frankreich, Deutschland, Österreich und Ungarn extrem trocken. Und ausgetrocknete Böden verstärken die Hitze nochmal. Der Wasserstand von Seine, Rhein und Donau war außergewöhnlich niedrig und auch die Meere haben sich so stark aufgehitzt wie noch nie in einem Juli. Thomas Bremser, Redaktion.
1: Im Koalitionsstreit über die Abschaffung der abschlagsfreien Frührente nach 45 Beitragsjahren nähern sich Union und SPD offenbar an. Inzwischen plädiert auch Unionsfraktionschef Thorsten Frey für eine soziale Abfederung. Man werde über eine Härtefall- und Übergangsregelung reden, sagte Frey den Funke-Zeitungen. Die geplante Abschaffung der Frührente ohne Abschläge nach 45 Beitragsjahren sorgt in den Ländern und bei Sozialverbänden für erheblichen Widerstand. Illegale Tricks zur Umgehung des Mindestlohns haben Beschäftigte, Sozialkassen und den Staat innerhalb von 10 Jahren bis zu 64 Milliarden Euro gekostet. Das geht aus einer Auswertung des Deutschen Gewerkschaftsbundes hervor.
3: Durchschnittlich haben etwa 2 Millionen Beschäftigte pro Jahr zu wenig Lohn erhalten. Im Schnitt fehlten bis zu 2,40 Euro pro Stunde. Die DGB-Experten errechneten die Ausfälle für Beschäftigte, Sozial- und Staatskassen pro Jahr. 22 Milliarden Euro Verluste entfielen auf die Sozialkassen, an die zu wenig Beiträge gezahlt wurden. Zudem hätten 7 Milliarden Euro an Einkommensteuer gefehlt. Der gesetzliche Mindestlohn von derzeit 13,90 Euro ist eine allgemeine Untergrenze, die nur in wenigen Ausnahmefällen unterschritten werden darf. Tine Klimach, Berlin.
1: Zum Fußball. Traumstart für den 1. FC Nürnberg in die Saison der 2. Bundesliga. Die Franken unter Trainer Miroslav Klose gewannen 3:0 gegen Dynamo Dresden. Außerdem gewann Energie Cottbus 3:1 gegen Hannover 96. St. Pauli und Greuther Fürth trennten sich 1:1.
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4: Heute wird's noch mal sommerlich warm mit bis zu 33 Grad. Zwischendurch gibt's dichtere Wolken, etwas Regen und einzelne Schauer. Vereinzelt sind auch kurze Gewitter möglich. In der Nacht klart es vielerorts auf. Die Temperaturen gehen auf 10 bis 14 Grad zurück. Schau auf die Power Radio Wettertrend. Morgen starten wir wieder freundlich und sonnig in den Tag. Später ziehen ein paar Wolken durch. Meist bleibt es jedoch trocken. Mit 22 bis 24 Grad wird's deutlich kühler.
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4: Bitte Vorsicht auf den Straßen Berlin und Brandenburgs auf der A13 Berlin in Richtung Dresden. Zwischen Lübbenau und Dreieck-Spreewald steht ein liegen gebliebenes Fahrzeug. In Zeuthen auf dem Forstweg zwischen Bahnstraße und Lindenallee gibt es aktuell Wartungsarbeiten am Bahnübergang. Es kann hier zu längeren Schließungen kommen. In Charlottenburg auf dem Hardenbergplatz ist zwischen Herzallee und Hardenbergstraße aufgrund eines Polizeieinsatzes die Straße gesperrt. Und A100 Stadtring in Richtung Wedding zwischen Oberlandstraße und Schmargendorf staut es sich aktuell 10 Minuten mehr. Fahren Sie bitte vorsichtig und kommen Sie gut und sicher durch den Morgen.
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4: Einen wunderschönen guten Morgen, 8.05 Uhr haben wir es. Mein Name ist Sally, Sie hören Power Radio an diesem Montagmorgen. Meine Kollegin Manisha ist heute Nachmittag wieder für Sie am Start und da wünscht ihr was at power-radio.de oder 030 120 83 43 8 können Sie jetzt auch Sie erreichen. Heute starten wieder in einigen Bundesländern wie Hessen, Rheinland-Pfalz und dem Saarland die Schulen. Und da ist ein besonderes Phänomen zu beobachten an vielen Schulen, das Elterntaxi. Haben Sie auch Ihre Kinder zur Schule gefahren mit dem Auto und es gefühlt fast im Klassenzimmer abgesetzt? Nein? Wir haben uns mal ein bisschen schlau gemacht und geguckt, wie es in den anderen Ländern, Italien, Großbritannien und den USA so los ist. Ist Elterntaxi wirklich ein deutsches Phänomen oder geht es in den anderen Ländern genauso ab? Und sollte mal kurz gleich Stille sein, wir haben ein kleines technisches Problem. Das wird sich hoffentlich nach einer Neustart beheben. Aber erstmal habe ich gute Musik für Sie. Cool Summer von Taylor Swift nach Arctic Monkeys mit I Bet You Look Good on the Dance Floor. Erstmal ein bisschen tanzen.

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1: Botschaften und Blumen am Tatort zeugen von Trauer und Entsetzen. Doch unterkriegen lassen will sich die Community nach der islamischen Tat nicht. Zwei Wochen nach dem islamistischen Anschlag am Rand des Christopher Street Day, kurz CSD, in Berlin haben Tausende beim Queeren-Parkfest in Friedrichshain gefeiert. Das Motto, jetzt erst recht, ist bei vielen deutlich spürbar, sagt Organisator Christian Meyer-Dirks, Kreisvorsitzender der Arbeiterwohlfahrt Spreewohl. Zwischen 4.000 und 5.000 Menschen besuchten nach seinen Angaben am Samstag das Fest, das nach dem Anschlag im großen Tiergarten unter höheren Sicherheitsvorkehrungen erfolgte. Ein mulmiges Gefühl sei bei vielen Gästen dabei gewesen, so Meyer-Dirks. Die deutliche Sichtbarkeit der Polizei hat aber ein gutes Gefühl vermittelt. Die queere Community sei generell gefährdet, zudem habe die Bedrohung des Islamisten zugenommen. Eine Absage des Festes habe für ihn und sein Team aber nie zur Debatte gestanden. Unterdessen gedenken weiterhin Menschen am Tatort der Opfer. An dem neuen Gedenkort in der Nähe der Anschlagstelle, da ließen sie erste Blumen und Botschaften. An die frisch gepflanzten französischen Ahornbaum steckt jemand ein Zettel mit der Ausschrift Love You All fest. Der neue Ahornbaum wird durch ein geschütztes Metallgitter umfasst, an dem Menschen Karten, Fotos, Blumen und persönliche Botschaften anbringen können, ohne ihn zu beschädigen. Neben dem Baum ließ das Bezirksamt Mitte eine Bank in Regenbogenfarben aufstellen. Sie soll zum Innehalten und zur stillen Anteilnahme einladen und Solidarität mit der queeren Community zum Ausdruck bringen. Um der Opfer des CSD-Anschlags zu gedenken und Solidarität für das queere Leben zu zeigen, ist ein Benefizkonzert geplant. Am 18. August wollen unter dem Namen Fresser auf für queere Freiheit in der Berliner Columbia-Halle zahlreiche Musiker auftreten. Darunter Herbert Grönemeyer und die Rapperin Iggy Mill, Bad Moms J und Jojo. Organisiert wird das Konzert vom Rapper Baran Kok. Der Erlös soll an die Schwulenberatung Berlin sowie an die CSD im ländlichen ostdeutschen Raum gehen. Beim Terroranschlag am 25. Juli war der islamistische Attentäter mit einem Van im großen Tiergarten nahe dem Brandenburger Tor in eine Menschengruppe gefahren und mit dem Fahrzeug anschließend gegen den Baum geprallt. Danach griff der 21-Jährige vermutlich mit einer Machete weitere Menschen an, bevor er floh. Eine Frau wurde getötet, mindestens 31 Menschen, zum Teil schwer verletzt. Einen Tag später erschossen Polizisten den Attentäter in Berlin-Spandau bei dem Versuch, ihn festzunehmen.
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0: in einigen Bundesländern wie in Hessen, Rheinland-Pfalz und in dem Saarland. Da gibt es vor den Schulen wieder das gleiche Bild. Die Elterntaxis rollen an. Autos stauen sich, Türen fliegen auf, Kinder springen schnell raus. Für die einen ist das praktisch, andere finden es zu gefährlich. Wir wollen wissen, sind die Elterntaxis ein deutsches Phänomen? Wie ist die Situation in anderen Ländern? Da haben sich meine Kolleginnen Claudia Wächter, Philipp Detlefs und Tina Eck mal schlau gemacht. Zuerst meine Kollegin Claudia Wächter aus Italien. Hallo Claudia.
1: Hallo aus Italien. Buongiorno.
0: Claudia, sind Elterntaxis wirklich nur ein deutsches Phänomen? Wie sieht's in Italien aus?
1: Ja, hier in Italien gibt es schon Kids, die sich morgens zu Fuß auf den Weg machen oder sogar radeln, auch in den Metropolen hier. Aber die erkennt man wirklich fast sofort. Die haben nämlich meistens Eltern, die im Ausland gelebt haben. Die Italiener hier, die haben einfach zu viel Schiss. Die karren ihren Nachwuchs bis vor Schultor. Und ja, da stehen dann oft Polizisten, die das Chaos regeln.
0: Das klingt interessant. Dankeschön, Claudia Wächter aus Italien.
1: Ja, gerne.
0: Schauen wir jetzt mal rüber nach Großbritannien zu meinem Kollegen Philipp Detlefs. Hallo Philipp.
2: Hallo aus London.
0: Philipp, wie sieht's mit Elterntaxis auf der Insel aus?
2: Ja, Elterntaxis sind auch in England ein großes Thema. Mehr als die Hälfte der Grundschulkinder kommt zwar zu Fuß zur Schule, aber die übrigen 43%, die werden laut offiziellen Zahlen mit dem Auto gebracht. Deshalb sperren viele Kommunen die Straßen vor Schulen zu den Bring- und Abholzeiten für den Autoverkehr. Das heißt, die werden dann für 90 Minuten zur Fußgängerzone. Überall sind Kameras angebracht und wer trotzdem durchfährt, der muss umgerechnet rund 100 Euro Strafe zahlen. Das wollen die meisten dann doch nicht. Und deshalb hat sich die Lage vor den Schulen spürbar entspannt.
0: Das klingt auch nach einer interessanten Lösung. Dankeschön, Philipp Detlefs.
2: Auf Wiedersehen aus London.
0: Und zu guter Letzt gehen wir noch rüber in die USA zu meiner Kollegin Tina Eck. Hallo Tina.
3: Ja, hallo, guten Morgen.
0: Tina, ich wette, die USA sind da ganz besonders, was Elterntaxis angeht. Schließlich sind die Schulen ja auch teilweise sehr weitläufig.
3: Ja, das Elterntaxi-Phänomen kommt aus den USA. Hier im riesigen Land der weit gefächerten Vorstädte ohne öffentliche Verkehrsanbindung werden Kinder seit Jahrzehnten entweder in großen gelben Schulbussen oder im Elterntaxi überall hinchauffiert. Lange Schlangen an den Schulen, Verkehrsstaus, trillerpfeifende Sicherheitskräfte. Der Schultransport ist hier zweimal täglich überall ein brodelndes Chaos. Kinder haben oft bis zur Oberstufe keinerlei geografisches Gespür, wären quasi unfähig, zu Fuß mit dem Fahrrad oder den öffentlichen Verkehrsmitteln irgendwo hinzufinden. Ist hier Alltag, wird sich auch nicht ändern.
0: Vielen Dank auch an Tina Eck aus den USA.
3: Ja, gern.
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1: Heute wird es nochmal sommerlich warm mit bis zu 33 Grad. Zwischendurch gibt es dichtere Wolken, etwas Regen und einzelne Schauer. Vereinzelt sind auch kurze Gewitter möglich. In der Nacht klart es vielerorts auf und die Temperaturen gehen auf 10 bis 14 Grad zurück. Schauen auf den Power Radio Wettertrend. Im Morgen startet der Tag freundlich und sonnig. Später ziehen ein paar Wolken durch. Meist bleibt es trocken und mit 22 bis 24 Grad wird es deutlich kühler.
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1: Bitte Vorsicht auf den Straßen Berlin und Brandenburgs A13 Berlin in Richtung Dresden. Zwischen Lübbenau und Dreieck Spreewald steht ein liegengebliebenes Fahrzeug. A10 westlicher Berliner Ring in Richtung Dreiecke Werder. Zwischen Vöben und Großkreuz ist die rechte Spur gesperrt. Hier werden Bäume gefällt. In Treptow auf der Puschkinallee zwischen Am Treptower Park und Elsenstraße in Höhe S-Bahnhof ist die Fahrbahn noch bis 14 Uhr auf zwei Spuren verengt. Und auf dem Berliner Stadtring in Richtung Wedding zwischen Oberlandstraße und Schmargendorf staut es sich aktuell auf 10 bis 15 Minuten mehr. Fahren Sie bitte vorsichtig und kommen Sie gut und sicher durch den Morgen.
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1: Ein Mann ist nach einem Streit zwischen mehreren Menschen in Berlin auf offener Straße angeschossen und dabei tödlich verletzt worden. Sanitäter versuchten, den 30-Jährigen wiederzubeleben. Er starb aber noch am Tatort im Stadtteil Charlottenburg, wie die Polizei auf X mitteilte. Nach Angaben der Polizeisprecherin sind die mutmaßlichen Täter auf der Flucht. Wie viele Schüsse bei dem Vorfall auf dem Hardenbergplatz vor dem Bahnhof Zoologischer Garten kurz vor Mitternacht abgefeuert wurden, sagt die Sprecherin nicht. Auch die Hintergründe des Streits bleiben zunächst unklar. Die Mordkommission nahm die Ermittlungen auf. Der Tatort liegt im Berliner Westen. Der Bahnhof Zoologischer Garten gilt im Berliner ÖPNV als wichtiger Knotenpunkt. Für viele Touristen, die den westlichen Teil der Hauptstadt erkunden wollen, dient der Bahnhof als Ausgangspunkt. Unter anderem liegt die bekannte Einkaufsmeile Kurfürstendamm und die Gedächtniskirche in der Nähe. In Berlin kommt es immer wieder zu Vorfällen mit Schusswaffen. Erst am frühen Sonntagmorgen hatten Unbekannte auf die Scheibe einer Gaststätte in Neukölln geschossen. Am Wochenende zuvor war ein 38-Jähriger in Schöneberg angeschossen worden. Laut Polizei hat der Einsatz von Schusswaffen in Berlin in der Vergangenheit stark zugenommen. Streitigkeiten, die früher mit Fäusten ausgetragen wurden, werden heute vielleicht eher mit Schusswaffen ausgetragen, sagte Polizeipräsidentin Barbara Slowik-Meisel, etwa im Innenausschuss des Abgeordnetenhauses im Februar. Im Jahr 2025 registrierte die Berliner Polizei knapp 1.100 Fälle von Schusswaffengebrauch, ein Anstieg um 68% gegenüber 2024. Dabei wurden in mehr als 500 Fällen auch geschossen.
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1: Ich bin Diana Kramer. In Deutschland gibt es immer mehr E-Scooter. Im vergangenen Jahr waren knapp 1,66 Millionen Fahrzeuge versichert, wie aus Daten des Versicherungsverbands GDV hervorgeht. Das sind rund 320.000 mehr als vor einem Jahr und gut doppelt so viele wie 2022.
2: E-Scooter haben sich für viele Menschen als Verkehrsmittel für kurze Wege etabliert, so eine GDV-Sprecherin. Sie sind vergleichsweise günstig und brauchen wenig Platz. Die Zahl der Unfälle ist allerdings deutlich gestiegen. 2025 gab es etwa 16.500 E-Scooter-Unfälle mit Verletzten. 38 Menschen kamen dabei ums Leben. Im Vergleich zu 2022 hat sich die Zahl der Unfälle mit Personenschaden damit fast verdoppelt. David Riemer, Redaktion.
1: Anders als große Sprachmodelle wie ChatGPT soll industrielle KI Maschinen selbstständiger machen. Bundeswirtschaftsministerin Katharina Reiche sieht darin eine große Chance für Deutschland, international eine Führungsrolle zu übernehmen. Das sagte sie der deutschen Presseagentur.
3: KI-gesteuerte Maschinen oder Unterstützung der Ingenieure. Dort, wo Maschinen, Fabriken und Produktion mithilfe von KI intelligenter werden, hat Deutschland laut Ministerin Reiche sehr gute Voraussetzungen, international eine führende Rolle zu spielen. Unterstützung kommt wohl auch von der Bundesnetzagentur, zumal industrielle KI zum echten Wettbewerbsvorteil für Unternehmen werden kann. Denn bei hochkomplexen Produktionsprozessen sind Europa und Deutschland führend, sagt Reiche. Schon jetzt setzen hierzulande viele Industrieunternehmen KI im Arbeitsalltag ein. Katrin Müller, Nachrichtenredaktion.
1: Die vergangenen beiden Monate waren die heißesten jemals gemessen in Juni und Juli in Westeuropa. Die Temperatur lag im Schnitt bei 21,6 Grad Celsius, knapp 2,8 Grad über dem langjährigen Mittel von 1991 bis 2020. Das teilte der EU-Klimawandeldienst Copernicus mit. Dabei zeigt sich allerdings ein Temperaturgefälle von West- nach Osteuropa und Skandinavien, wo es wesentlich kühler war. Auch in Deutschland war es im Juni und Juli im Süden deutlich wärmer als im Norden. Zum Fußball und den Ergebnissen der zweiten Bundesliga vom Sonntag. St. Pauli Greuther Fürth 1:1, Nürnberg Dresden 3:0 und Cottbus Hannover 3:1.
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4: Heute wird's noch mal sommerlich warm mit bis zu 33 Grad. Zwischendurch gibt's dichtere Wolken, etwas Regen und vereinzelte Schauer und kurze Gewitter sind möglich. In der Nacht klart es vielerorts auf. Die Temperaturen gehen auf zwischen 10 und 14 Grad zurück. Schauen wir auf den Power Radio Wettertrend. Morgen starten wir wieder freundlich und sonnig in den Tag. Später ziehen ein paar Wolken durch. Meist bleibt es jedoch trocken und mit 22 bis maximal 24 wird's deutlich kühler.
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4: Bitte Vorsicht auf den Straßen Berlin und Brandenburgs auf der A13 Dresden in Richtung Berlin zwischen Schwarzheide und Klettwitz steht ein defektes Fahrzeug. A11 Berlin in Richtung Stettin zwischen Lanke und Korin ist wegen Mäharbeiten die rechte Spur gesperrt. In Schöneberg auf dem Sachsendamm in Richtung Hauptstraße zwischen Schöneberger Straße und Reichertstraße ist aufgrund von Straßenschäden die rechte Spur gesperrt. In Charlottenburg, der Hardenbergplatz ist zwischen Herzallee und Hardenbergstraße aufgrund eines Polizeieinsatzes vollgesperrt. Fahren Sie bitte vorsichtig und kommen Sie gut und sicher durch den Morgen.
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4: Einen wunderschönen guten Morgen, 9.05 Uhr haben wir es. Mein Name ist Sally, Sie haben Power Radio an diesem Montagmorgen. Meine Kollegin Manisha ist heute Nachmittag wieder für Sie am Start. Und da wünscht ihr was at power-radio.de oder 030 120 83 43 8. Können auch Sie jetzt schon Ihre Songwünsche einreichen, damit sie die am Nachmittag ab 15 Uhr wieder erfüllen kann. Wie sehr lieben Sie eigentlich Ihren Stubentiger? Würden Sie den mit ein bisschen Reichtum auch zur Millionärskatze machen? Oder zu einer besonderen Luxuskatze? Meine Kollegin Elisa Schuh hat sich da mal ein bisschen schlau gemacht über die ganz besonderen Katzen heute am Weltkatzentag. Was es damit auf sich hat, hören Sie gleich nach Beat of Your Heart von Purple Disco Machine. Aber erstmal von den Von Bondies. 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
1: Mit Gedenkveranstaltungen, Museumsangeboten, Ausstellungen und einer Kunstinstallation am Brandenburger Tor wird in Berlin vom 13. bis 16. August an den Mauerbau vor 65 Jahren erinnert. Besonderer Blickfang soll eine 30 Meter lange und fast 3 Meter hohe großformatige Installation vor dem Wahrzeichen in der Mitte der Stadt sein. Sie erinnert nach Angaben der Veranstalter räumlich an die Berliner Mauer, ist aber kein Nachbau. Je nach Standpunkt der Betrachter soll das Kunstwerk aufgrund eines speziellen Materials transparent oder undurchdringlich wirken. Die landeseigene Berliner Kulturprojekt GmbH will auf diese Weise die Monstrosität des einzigen Grenzwalls zeigen, aber auch daran erinnern, dass dieser die Stadt letztlich nicht dauerhaft spalten konnte. Parallel können sich Besucher am Brandenburger Tor eine Open-Air-Ausstellung mit historischen Fotografien anschauen. Die Schau Mauerblicke Berlin 1961 bis 1990 dokumentiert den Alltag in der geteilten Stadt. Installationen und Ausstellungen sollen neben dem Erinnern an die jahrzehntelange deutsche Teilung auch Raum bieten für die Auseinandersetzung mit heutigen Formen von Mauern und Grenzen, so die Veranstalter. Zur zentralen Gedenkveranstaltung an der Gedenkstätte Berliner Mauer an der Bernauer Straße werden am 13. August zahlreiche Politiker und andere Vertreter der gesellschaftlichen Lebens erwartet. Darunter sind Bundestagspräsidentin Julia Klöckner, der regierende Bürgermeister Kai Wegner und Kultursenatsminister Wolfram Weimer. Bei der Veranstaltung in der Kapelle der Versöhnung werden Auszüge aus den Biografien von Todesopfern der Mauer gelesen. Die zentrale Gedenkveranstaltung Brandenburgs zum Mauerbau wird Landtagspräsidentin Ulrike Liedtke findet am Skypoint Großzieten an der südlichen Stadtgrenze statt. Früher war hier eine Mülldeponie in unmittelbarer Nähe der Mauer. Heute können Besucher einen weiten Rundumblick genießen. In Berlin will das Kulturprojekt GmbH auch an ehemalige Grenz- und Geisterbahnhöfe erinnern, die durch die Teilung der Stadt entstanden. Entlang der Nord-Süd-Linie der S-Bahn etwa gab es eine Reihe von Bahnhöfen, in denen die Züge auf ihrem Weg zwischen West-Berliner Stadtteilen unterirdisch durch Ost-Berliner Gebiete fuhren. Sie hielten zum Beispiel an den Bahnhöfen Brandenburger Tor oder Nordbahnhof nicht an. DDR-Grenzer wachten auf den Bahnsteigen. Am Bahnhof Friedrichstraße hielten die S-Bahnen. Dort hatte die DDR einen Grenzübergang eingerichtet. An mehreren Bahnhöfen sind nun großflächige Hinweise oder kleine Ausstellungen zu diesem Aspekt der Teilung geplant.
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0: Katzenliebhaber, aufgepasst. In Deutschland wird heute der Weltkatzentag gefeiert. Ich sage extra Deutschland, weil der Ehrentag zwar von den Vereinten Nationen festgelegt wurde, aber weltweit auf unterschiedliche Tage fällt. Meine Kollegin Elisa Schuh hat sich über ganz besondere Katzen informiert und was es bei denen auf Pflege ankommt. Hallo Elisa.
1: Hallo.
0: Elisa, es gibt ja Katzen, denen es geht finanziell besser als dir und mir zusammen. Wer sind denn diese Millionärskatzen?
1: Der Designer Karl Lagerfeld hat seine Katze Choupette etwa immer im Privatjet mitgenommen und mit zwei persönlichen Zofen Koch und Leibwächter verwöhnt. Als Lagerfeld vor 7 Jahren gestorben ist, galt Choupette als reichste Katze der Welt. Lagerfeld hatte nämlich vorgesorgt und für Choupette eine lebenslange Betreuung in einer Luxusvilla organisiert. Dort residiert Choupette also noch heute. Ähnlich gut sollte es auch den 3 Katzen der Milliardärin Taylor Swift gehen. Die Katzen spielen in Musikvideos mit und zählen auch zu den reichsten Katzen der Welt.
0: Aber mal ehrlich, brauchen glückliche Katzen wirklich so viel Luxus?
1: Man sagt ja immer, Katzen sind Luxusgeschöpfe, die Wert auf gutes Personal legen. Als Katzenbesitzerin heißt das vor allem, dass ich mir viel Zeit nehmen sollte. Zeit für Streicheleinheiten, Fellpflege und fürs Spielen. Aber auch für weniger schöne Sachen, wie das Katzenklo regelmäßig zu reinigen und immer für frisches Futter und Wasser zu sorgen. Wenn man mal nicht da ist und die Katze nicht raus darf, braucht es genug Beschäftigungsmöglichkeiten. Ein schöner Kratzbaum und Spielzeuge, aber auch ein Katzenpartner helfen gegen Langeweile zu Hause.
0: Wo wir gerade von Spielzeug und Produkten reden. Wie sieht es denn mit Luxusprodukten aus, die nicht direkt für die Katze, aber für den Besitzer gedacht sind? Was liegt da am Trend?
1: Zum einen gibt es selbst reinigende Katzentoiletten zu kaufen. Das ist schon purer Luxus, wenn man nicht selber nach den Häufchen graben muss. Futterautomaten können auch die Arbeit abnehmen, gerade wenn man nicht zu regelmäßigen Zeiten zu Hause ist, die Katze aber ein Gewohnheitstier ist und auf ihr Futter um Punkt 17 Uhr besteht. Wenn die Katze gern draußen ist, gibt es Tracker fürs Halsband, sodass ich zu Hause bequem den Standort der Katze verfolgen kann und mir nicht unnötig Sorgen machen muss.
0: Das klingt wirklich praktisch. Wenn Sie also auch für Ihre liebste Mieze einen solchen Luxus sich gönnen wollen, dann ist vielleicht ein Blick ins Internet mal ratsam. Dankeschön, Elisa Schuh.
1: Gerne. Tschüss.
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1: Heute wird es nochmal sommerlich warm mit bis zu 33 Grad. Zwischendurch gibt es dichtere Wolken, etwas Regen und einzelne Schauer. Vereinzelt sind auch kurze Gewitter möglich. In der Nacht klart es vielerorts auf und die Temperaturen gehen auf 10 bis 14 Grad zurück. Schauen wir auf den Power-Radio-Wettertrend. Im Morgen startet der Tag freundlich und sonnig. Später ziehen ein paar Wolken durch. Meist bleibt es trocken und mit 22 bis 24 Grad wird es deutlich kühler.
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1: Bitte Vorsicht auf den Straßen Berlin und Brandenburgs A13 Dresden in Richtung Berlin zwischen Schwarzheide und Klettwitz steht ein defektes Fahrzeug. Auf der A9 Leipzig in Richtung Berlin zwischen Kleinmarzehns und Nemeck steht ein defektes Fahrzeug auf der rechten Spur im Baustellenbereich. Auf dem A100 Stadtring in Richtung Treptow zwischen Jakob-Kaiser-Platz und Dreieck Charlottenburg ist die rechte Spur gesperrt aufgrund zu hoher Verkehrsbelastungen. Fahren Sie bitte vorsichtig und kommen Sie gut und sicher durch den Montagmorgen.
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7: Sonnenfinsternis, der Perseiden-Meteorstrom und die lange Nacht der Astronomie. Am Mittwoch lohnt ein Blick in den Himmel besonders. Mit einer partiellen Sonnenfinsternis und dem Höhepunkt des Perseiden-Stroms stehen am Mittwoch gleich zwei Höhepunkte für Astronomieinteressierte an. Passend dazu findet bundesweit die lange Nacht der Astronomie statt. Wer in Berlin und Brandenburg die partielle Sonnenfinsternis sehen will, sollte ab 19.15 Uhr in den Himmel blicken. Natürlich aber nur mit einer speziellen Sonnenfinsternisbrille, um die Augen zu schützen. Gegen 20.08 Uhr hat sich der Mond etwa 85% vor die Sonne geschoben. Das ist die maximale Bedeckung, die hier zu sehen ist, wie die Stiftung Planetarium Berlin mitteilte. Gegen 20.37 Uhr endet das Schauspiel. Monika Stelsche, stellvertretende Vorständin der Stiftung Planetarium Berlin, empfiehlt, möglichst von Anfang an zu beobachten, da nicht klar sei, wie viel man letztendlich sehe. Da die Sonne bereits um 20.37 Uhr untergeht, braucht man idealerweise einen freien Blick nach West-Nordwest bis zum Horizont. Zum Zeitpunkt der maximalen Verfinsterung stehe die Sonne nur gut in 3 Grad über dem Horizont. Selbst bei uns auf dem Insulaner kann man das nicht sehen, sagte Stelsche. Insulaner heißt der Trümmerberg in Berlin-Schöneberg, an dessen Fuß sich ein Planetarium befindet. In Brandenburg auf einem freien Feld könnte das klappen. Auch die Havelberge böten sich vermutlich an. Wenige Stunden nach der partiellen Sonnenfinsternis erreicht der Strom der Perseiden seinen Höhepunkt. Der lehrlich zu beobachtende Meteorschauer ist dieses Jahr voraussichtlich besonders gut sichtbar, da Neumond herrscht. Unter optimalen Bedingungen sollen ab 22 Uhr bis zu 100 Sternschnuppen pro Stunde zu sehen sein. Realistisch sei dies aber eher nicht, sagte Stelsche. Es handle sich um einen theoretischen Wert, der nur bei ganz dunklem Himmel erreicht werde. Sie empfiehlt, für eine gute Sicht aus Berlin nach Brandenburg zu fahren. Aber auch in der Stadt werde man die ein oder andere Sternschnuppe sehen können. Die sind sehr hell.
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1: Ich bin Diana Kramer. Mehrere Hitzewellen haben die Temperaturen im Juni und Juli vielerorts in Westeuropa auf Rekordwerte getrieben. Die Durchschnittstemperatur lag bei 21,6 Grad Celsius und damit fast 2,8 Grad über dem langjährigen Mittel. Wegen Hitze und Trockenheit führen auch viele Flüsse nach wie vor zu wenig Wasser.
2: Auch Rhein und Donau haben derzeit Wasserstände deutlich unter dem langjährigen Mittel. Laut EU-Klimawandeldienst sind die örtlich sogar außergewöhnlich niedrig. Viele Frachtschiffe müssen ihre Ladung reduzieren und es gibt Sorgen, dass sie die Flüsse bei anhaltender Trockenheit an einigen Stellen gar nicht mehr befahren können. Für zusätzliche Transportmöglichkeiten auf der Straße haben mehrere Bundesländer deshalb das Fahrverbot für bestimmte Lkw an Sonn- und Feiertagen vorübergehend aufgehoben. Die Hitze trifft auch die Weltmeere. Die haben sich im Juli auf Rekordniveau aufgeheizt. Katrin Müller, Nachrichtenredaktion.
1: Die Umgehung des Mindestlohns hat nach Berechnungen des Deutschen Gewerkschaftsbundes seit 2015 wirtschaftliche Schäden in Höhe von rund 64 Milliarden Euro angerichtet. 35 Milliarden davon hätten betroffene Beschäftigte getragen, die den Mindestlohn nicht in voller Höhe bekommen haben. Laut DGB fehlen rund 2 Millionen Beschäftigten hierzulande im Schnitt 1,70 Euro bis 2,40 Euro pro Stunde. Wer ein Auto kaufen will, sollte selbst bei professionell wirkenden Offerten auf der Hut sein. Aktuell häufen sich Betrugsfälle mit vermeintlich günstigen Fahrzeugangeboten, warnte jüngst die Pforzheimer Polizei auf Instagram.
3: Auch der Kfz-Verband Baden-Württemberg erkennt eine Betrugswelle mit neuen, immer professionelleren Tricks. Man beobachte das vor allem in den letzten 2-3 Jahren. In digitalen Kanälen und mit täuschend echten Identitäten. Oft werden angebliche Unfallfahrzeuge zu Schnäppchenpreisen angeboten. Die Täter verlangen eine Anzahlung noch vor einer Fahrzeugbesichtigung. Selbst etablierte Autohäuser sind unter den Opfern. Thomas Thonfeld, Nachrichtenredaktion.
1: Auf den Philippinen sind bei Überschwemmungen und Erdrutschen mindestens 8 Menschen ums Leben gekommen. Einige Personen werden vermisst. Auslöser sind mehrere Tropenstürme sowie der Südwestmonsun, die seit mehr als einer Woche zu heftigen Regenfällen führen. Nach Angaben der philippinischen Behörden sind landesweit mehr als 750.000 Menschen von den Unwettern betroffen.
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4: Heute wird es nochmal sommerlich warm mit bis zu 33 Grad. Zwischendurch gibt es dichtere Wolken, etwas Regen und vereinzelte Schauer und kurze Gewitter sind auch möglich. In der Nacht klart es vielerorts auf, die Temperaturen gehen auf 10 bis 14 Grad zurück. Schau auf den Power Radio Wettertrend. Morgen startet der Tag wieder freundlich und sonnig. Später ziehen ein paar Wolken durch. Meist bleibt es trocken und mit 22 bis maximal 24 Grad wird es deutlich kühler.
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4: Bitte Vorsicht auf den Straßen Berlin und Brandenburgs A10, südlicher Berliner Ring in Richtung Dreieck Spreeau zwischen Rangsdorf und Schönefelder Kreuz steht ein defektes Fahrzeug. Auf der A13 Dresden in Richtung Berlin zwischen Schwarzheide und Klettwitz steht ebenfalls ein defektes Fahrzeug. In Rummelsburg auf der Weidlingstraße in Höhe Sophienstraße ist die Kreuzung aufgrund eines Feuerwehreinsatzes komplett gesperrt. A100 Stadtring in Richtung Treptow zwischen Detmolder Straße und Tempelhofer Damm staut es sich aktuell 10 bis 15 Minuten mehr. Fahren Sie bitte vorsichtig und kommen Sie gut und sicher durch den Morgen.
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4: Einen wunderschönen guten Morgen. Ja, guten Morgen kann man schon fast gar nicht mehr sagen. 10.05 Uhr haben wir es. Mein Name ist Sally. Sie hören Power Radio an diesem Montagmorgen. Meine Kollegin Manisha ist heute Nachmittag wieder ab 15 Uhr für Sie da und erfüllt Ihnen Ihre Songwünsche unter wünschtdirwas@power-radio.de oder unter 030 120 83 43 8 können Sie anrufen. Heute gehen ja in einigen Bundesländern wieder die Schulen los. Und da ist ein besonderes Phänomen zu beobachten, das Elterntaxi. Meine Kollegen Claudia Wächter, Philipp Detlefs, Tina Eck und ich haben uns mal so ein bisschen schlau gemacht. Wie ist das eigentlich in anderen Ländern? Claudia Wächter aus Italien, Philipp Detlefs in Großbritannien, meine Kollegin Tina Eck aus den USA. Ist da genauso das Elterntaxi wichtig? Ist das da ein Ding? Das hören Sie gleich nach dem Regionalreport. Aber erstmal Vampire von Olivia Rodrigo nach Clandestino von Manu Chao.

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1: Botschaften und Blumen am Tatort zeugen von Trauer und Entsetzen. Doch unterkriegen lassen will sich die Community nach der islamischen Tat nicht. Zwei Wochen nach dem islamistischen Anschlag am Rand des Christopher Street Day, kurz CSD, in Berlin haben Tausende beim Queeren Parkfest in Friedrichshain gefeiert. Das Motto "Jetzt erst recht" ist bei vielen deutlich spürbar, sagt Organisator Christian Meyer-Dirks, Kreisvorsitzender der Arbeiterwohlfahrt Spreewohl. Zwischen 4.000 und 5.000 Menschen besuchten nach seinen Angaben am Samstag das Fest, das nach dem Anschlag im großen Tiergarten unter höheren Sicherheitsvorkehrungen erfolgte. Ein mulmiges Gefühl sei bei vielen Gästen dabei gewesen, so Meyer-Dirks. Die deutliche Sichtbarkeit der Polizei hat aber ein gutes Gefühl vermittelt. Die queere Community sei generell gefährdet, zudem habe die Bedrohung des Islamisten zugenommen. Eine Absage des Festes habe für ihn und sein Team aber nie zur Debatte gestanden. Unterdessen gedenken weiterhin Menschen am Tatort der Opfer. An dem neuen Gedenkort in der Nähe der Anschlagstelle, da ließen sie erste Blumen und Botschaften. An die frisch gepflanzten französischen Ahornbaum steckt jemand einen Zettel mit der Ausschrift "Love you all" fest. Der neue Ahornbaum wird durch ein geschütztes Metallgitter umfasst, an dem Menschen Karten, Fotos, Blumen und persönliche Botschaften anbringen können, ohne ihn zu beschädigen. Neben dem Baum ließ das Bezirksamt Mitte eine Bank in Regenbogenfarben aufstellen. Sie soll zum Innehalten und zur stillen Anteilnahme einladen und Solidarität mit der queeren Community zum Ausdruck bringen. Um der Opfer des CSD-Anschlags zu gedenken und Solidarität für das queere Leben zu zeigen, ist ein Benefizkonzert geplant. Am 18. August wollen unter dem Namen "Fresser auf für queere Freiheit" in der Berliner Columbia-Halle zahlreiche Musiker auftreten. Darunter Herbert Grönemeyer und die Rapperin Iggy Mill, Bad Moms J und Jojo. Organisiert wird das Konzert vom Rapper Baran Kok. Der Erlös soll an die Schwulenberatung Berlin sowie an die CSD im ländlichen ostdeutschen Raum gehen. Beim Terroranschlag am 25. Juli war der islamistische Attentäter mit einem Van im großen Tiergarten nahe dem Brandenburger Tor in eine Menschengruppe gefahren und mit dem Fahrzeug anschließend gegen den Baum geprallt. Danach griff der 21-Jährige vermutlich mit einer Machete weitere Menschen an, bevor er floh. Eine Frau wurde getötet, mindestens 31 Menschen, zum Teil schwer verletzt. Einen Tag später erschossen Polizisten den Attentäter in Berlin-Spandau bei dem Versuch, ihn festzunehmen.
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0: Heute startet die Schule in einigen Bundesländern wie in Hessen, Rheinland-Pfalz und in dem Saarland. Da gibt es vor den Schulen wieder das gleiche Bild. Die Elterntaxis rollen an. Autos stauen sich, Türen fliegen auf, Kinder springen schnell raus. Für die einen ist das praktisch, andere finden es zu gefährlich. Wir wollen wissen, sind die Elterntaxis ein deutsches Phänomen? Wie ist die Situation in anderen Ländern? Da haben sich meine Kolleginnen Claudia Wächter, Philipp Detlefs und Tina Eck mal schlau gemacht. Zuerst meine Kollegin Claudia Wächter aus Italien. Hallo Claudia.
1: Hallo aus Italien. Buongiorno.
0: Claudia, sind Elterntaxis wirklich nur ein deutsches Phänomen? Wie sieht's in Italien aus?
1: Ja, hier in Italien gibt's schon Kids, die sich morgens zu Fuß auf den Weg machen oder sogar radeln, auch in den Metropolen hier, aber die erkennt man wirklich fast sofort. Die haben nämlich meistens Eltern, die im Ausland gelebt haben. Die Italiener hier, die haben einfach zu viel Schiss, die karren ihren Nachwuchs bis vor Schultor und ja, da stehen dann oft Polizisten, die das Chaos regeln.
0: Das klingt interessant. Dankeschön, Claudia Wächter aus Italien.
1: Ja, gerne.
0: Schauen wir jetzt mal rüber nach Großbritannien zu meinem Kollegen Philipp Detlefs. Hallo Philipp.
2: Hallo aus London.
0: Philipp, wie sieht's mit Elterntaxis auf der Insel aus?
2: Ja, Elterntaxis sind auch in England ein großes Thema. Mehr als die Hälfte der Grundschulkinder kommt zwar zu Fuß zur Schule, aber die übrigen 43%, die werden laut offiziellen Zahlen mit dem Auto gebracht. Deshalb sperren viele Kommunen die Straßen vor Schulen zu den Bring- und Abholzeiten für den Autoverkehr. Das heißt, die werden dann für 90 Minuten zur Fußgängerzone. Überall sind Kameras angebracht und wer trotzdem durchfährt, der muss umgerechnet rund 100 Euro Strafe zahlen. Das wollen die meisten dann doch nicht. Und deshalb hat sich die Lage vor den Schulen spürbar entspannt.
0: Das klingt auch nach einer interessanten Lösung. Dankeschön, Philipp Detlefs.
2: Auf Wiedersehen aus London.
0: Und zu guter Letzt gehen wir noch rüber in die USA zu meiner Kollegin Tina Eck. Hallo Tina.
3: Ja, hallo, guten Morgen.
0: Tina, ich wette, die USA sind da ganz besonders, was Elterntaxis angeht. Schließlich sind die Schulen ja auch teilweise sehr weitläufig.
3: Ja, das Elterntaxi-Phänomen kommt aus den USA. Hier im riesigen Land der weit gefächerten Vorstädte ohne öffentliche Verkehrsanbindung werden Kinder seit Jahrzehnten entweder in großen gelben Schulbussen oder im Elterntaxi überall hinchauffiert. Lange Schlangen an den Schulen, Verkehrsstaus, trillerpfeifende Sicherheitskräfte. Der Schultransport ist hier zweimal täglich, überall ein brodelndes Chaos. Kinder haben oft bis zur Oberstufe keinerlei geografisches Gespür, wären quasi unfähig, zu Fuß mit dem Fahrrad oder den öffentlichen Verkehrsmitteln irgendwo hinzufinden. Ist hier Alltag, wird sich auch nicht ändern.
0: Vielen Dank auch an Tina Eck aus den USA.
3: Ja, gern.
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1: Heute wird's nochmal sommerlich warm mit bis zu 33 Grad. Zwischendurch gibt's dichtere Wolken, etwas Regen und einzelne Schauer. Vereinzelt sind auch kurze Gewitter möglich. In der Nacht klart es vielerorts auf und die Temperaturen gehen auf 10 bis 14 Grad zurück. Schauen wir auf den Power Radio Wettertrend. Im Morgen startet der Tag freundlich und sonnig. Später ziehen ein paar Wolken durch. Meist bleibt es trocken und mit 22 bis 24 Grad wird's deutlich kühler.
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1: Bitte Vorsicht auf den Straßen Berlin und Brandenburgs A10 südlicher Berliner Ring in Richtung Dreieck Spreeau. Zwischen Rangsdorf und Schönefelder Kreuz steht ein defektes Fahrzeug. Auf dem westlichen Ring in Richtung Dreiecke Werder zwischen Vöben und Großkreuz ist die rechte Spur gesperrt, aufgrund dessen, dass dort Bäume gefällt werden. In Brommelsburg auf der Weitlingstraße in Höhe Sophienstraße ist die Kreuzung aufgrund eines Feuerwehreinsatzes gesperrt. Und in Tiergarten die Potsdamer Straße ist zwischen Pohlstraße und Schöneberger Ufer in beiden Richtungen aufgrund einer Havarie gesperrt. Fahren Sie bitte vorsichtig und kommen Sie gut und sicher durch den Morgen.
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1: Ein Mann ist nach einem Streit zwischen mehreren Menschen in Berlin auf offener Straße angeschossen und dabei tödlich verletzt worden. Sanitäter versuchten, den 30-Jährigen wiederzubeleben. Er starb aber noch am Tatort im Stadtteil Charlottenburg, wie die Polizei auf X mitteilte. Nach Angaben der Polizeisprecherin sind die mutmaßlichen Täter auf der Flucht. Wie viele Schüsse bei dem Vorfall auf dem Hardenbergplatz vor dem Bahnhof Zoologischer Garten kurz vor Mitternacht abgefeuert wurden, sagt die Sprecherin nicht. Auch die Hintergründe des Streits bleiben zunächst unklar. Die Mordkommission nahm die Ermittlungen auf. Der Tatort liegt im Berliner Westen. Der Bahnhof Zoologischer Garten gilt im Berliner ÖPNV als wichtiger Knotenpunkt. Für viele Touristen, die den westlichen Teil der Hauptstadt erkunden wollen, dient der Bahnhof als Ausgangspunkt. Unter anderem liegt die bekannte Einkaufsmeile Kurfürstendamm und die Gedächtniskirche in der Nähe. In Berlin kommt es immer wieder zu Vorfällen mit Schusswaffen. Erst am frühen Sonntagmorgen hatten Unbekannte auf die Scheibe einer Gaststätte in Neukölln geschossen. Am Wochenende zuvor war ein 38-Jähriger in Schöneberg angeschossen worden. Laut Polizei hat der Einsatz von Schusswaffen in Berlin in der Vergangenheit stark zugenommen. Streitigkeiten, die früher mit Fäusten ausgetragen wurden, werden heute vielleicht eher mit Schusswaffen ausgetragen, sagte Polizeipräsidentin Barbara Slowik-Meisel, etwa im Innenausschuss des Abgeordnetenhauses im Februar. Im Jahr 2025 registrierte die Berliner Polizei knapp 1.100 Fälle von Schusswaffengebrauch, ein Anstieg um 68% gegenüber 2024. Dabei wurden in mehr als 500 Fällen auch geschossen.
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1: Ich bin Diana Kramer. Die Niedrigwasserlage an deutschen Flüssen bleibt alarmierend. Der längste Fluss Deutschlands, der Rhein, könnte schon bald nicht mehr durchgängig befahrbar sein. Das befürchtet der Geschäftsführer des Bundesverbands der deutschen Binnenschifffahrt, Jens Schwanen, in der Rheinischen Post.
2: Schon seit Wochen führt der Rhein zu wenig Wasser. Frachtschiffe können zum Teil nur ein Fünftel ihrer eigentlichen Ladung befördern. Wenn es weiter nicht regnet, könnte der Güterverkehr ganz unterbrochen werden. Denn in Kaub zwischen Mainz und Koblenz wird ein einstelliger Pegelstand erwartet im Laufe der Woche. Dann könnten auch keine Tagesausflugs- und Kreuzfahrtschiffe dort langfahren. Noch heute soll es im Bundesverkehrsministerium wegen des Niedrigwassers eine Krisensitzung geben. Aus Köln Thomas Bremser.
1: Inzwischen hat auch der Deutsche Bauernverband angesichts anhaltender Trockenheit mehr und schnellere Hilfe der Politik gefordert. Die landwirtschaftlichen Betriebe bräuchten einen Instrumentenkasten, um sich dem Klimawandel gut anpassen zu können, sagte Generalsekretärin Stefanie Sabit im WDR. Im Koalitionsvertrag seien viele Dinge vereinbart und das sei unerklärlich, warum die Bundesregierung in der aktuell schwierigen Lage untätig bleibe, sagte sie. Die Ertragslage sei mitunter existenzbedrohend. Der Wohnungsmangel treibt Mieten und Immobilienpreise weiter nach oben. Nach Daten des Verbands Deutscher Pfandbriefbanken stiegen die Neuvertragsmieten in Mehrfamilienhäusern im zweiten Quartal um 3,2%, gemessen am Vorjahreszeitraum.
3: In Deutschland fehlen geschätzt rund 1 Million Wohnungen. Oft wird auf dem Land gebaut, dringender gebraucht wird bezahlbarer Wohnraum allerdings in den Städten, wo die Nachfrage viel höher ist als das Angebot. In den 7 Metropolen Berlin, Hamburg, München, Köln, Frankfurt, Stuttgart und Düsseldorf gingen die Mieten im zweiten Viertel des Jahres mit einem Anstieg von 1,5% zwar weniger stark nach oben als im bundesweiten Schnitt, sie bleiben aber auf hohem Niveau. Auch wer in den Städten eine Immobilie kaufen möchte, muss tiefer in die Tasche greifen. Katrin Müller, Nachrichtenredaktion.
1: Durchschnittlich alle 18 Minuten ist im letzten Jahr in Deutschland ein Kind im Straßenverkehr verletzt oder getötet worden. Laut Statistischem Bundesamt verunglückten 2025 rund 29.270 Kinder unter 15 Jahren bei Verkehrsunfällen. Etwa jedes dritte Kind war mit dem Fahrrad unterwegs.
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1: Mit Gedenkveranstaltungen, Museumsangeboten, Ausstellungen und einer Kunstinstallation am Brandenburger Tor wird in Berlin vom 13. bis 16. August an den Mauerbau vor 65 Jahren erinnert. Besonderer Blickfang soll eine 30 Meter lange und fast 3 Meter hohe großformatige Installation vor dem Wahrzeichen in der Mitte der Stadt sein. Sie erinnert nach Angaben der Veranstalter räumlich an die Berliner Mauer, ist aber kein Nachbau. Je nach Standpunkt der Betrachter soll das Kunstwerk aufgrund eines speziellen Materials transparent oder undurchdringlich wirken. Die landeseigene Berliner Kulturprojekt GmbH will auf diese Weise die Monstrosität des einzigen Grenzwalls zeigen, aber auch daran erinnern, dass dieser die Stadt letztlich nicht dauerhaft spalten konnte. Parallel können sich Besucher am Brandenburger Tor eine Open-Air-Ausstellung mit historischen Fotografien anschauen. Die Schau Mauerblicke Berlin 1961 bis 1990 dokumentiert den Alltag in der geteilten Stadt. Installationen und Ausstellungen sollen neben dem Erinnern an die jahrzehntelange deutsche Teilung auch Raum bieten für die Auseinandersetzung mit heutigen Formen von Mauern und Grenzen, so die Veranstalter. Zur zentralen Gedenkveranstaltung an der Gedenkstätte Berliner Mauer an der Bernauer Straße werden am 13. August zahlreiche Politiker und andere Vertreter der gesellschaftlichen Lebens erwartet. Darunter sind Bundestagspräsidentin Julia Klöckner, der regierende Bürgermeister Kai Wegner und Kultursenatsminister Wolfram Weimer. Bei der Veranstaltung in der Kapelle der Versöhnung werden Auszüge aus den Biografien von Todesopfern der Mauer gelesen. Die zentrale Gedenkveranstaltung Brandenburgs zum Mauerbau von Landtagspräsidentin Ulrike Liedtke findet am Skypoint Großzieten an der südlichen Stadtgrenze statt. Früher war hier eine Mülldeponie in unmittelbarer Nähe der Mauer. Heute können Besucher einen weiten Rundumblick genießen. In Berlin will das Kulturprojekt GmbH auch an ehemalige Grenz- und Geisterbahnhöfe erinnern, die durch die Teilung der Stadt entstanden. Entlang der Nord-Süd-Linie der S-Bahn etwa gab es eine Reihe von Bahnhöfen, in denen die Züge auf ihrem Weg zwischen West-Berliner Stadtteilen unterirdisch durch Ost-Berliner Gebiete fuhren. Sie hielten zum Beispiel an den Bahnhöfen Brandenburger Tor oder Nordbahnhof nicht an. DDR-Grenzer wachten auf den Bahnsteigen. Am Bahnhof Friedrichstraße hielten die S-Bahnen. Dort hatte die DDR einen Grenzübergang eingerichtet. An mehreren Bahnhöfen sind nun großflächige Hinweise oder kleine Ausstellungen zu diesem Aspekt der Teilung geplant.
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0: Deutschland wird heute der Weltkatzentag gefeiert. Ich sage extra Deutschland, weil der Ehrentag zwar von den Vereinten Nationen festgelegt wurde, aber weltweit auf unterschiedliche Tage fällt. Meine Kollegin Elisa Schuh hat sich über ganz besondere Katzen informiert und was es bei denen auf Pflege ankommt. Hallo Elisa.
1: Hallo.
0: Elisa, es gibt ja Katzen, denen es geht's finanziell besser als dir und mir zusammen. Wer sind denn diese Millionärskatzen?
1: Der Designer Karl Lagerfeld hat seine Katze Choupette etwa immer im Privatjet mitgenommen und mit zwei persönlichen Zofen Koch und Leibwächter verwöhnt. Als Lagerfeld vor 7 Jahren gestorben ist, galt Choupette als reichste Katze der Welt. Lagerfeld hatte nämlich vorgesorgt und für Choupette eine lebenslange Betreuung in einer Luxusvilla organisiert. Dort residiert Choupette also noch heute. Ähnlich gut sollte es auch den 3 Katzen der Milliardärin Taylor Swift gehen. Die Katzen spielen in Musikvideos mit und zählen auch zu den reichsten Katzen der Welt.
0: Aber mal ehrlich, brauchen glückliche Katzen wirklich so viel Luxus?
1: Man sagt ja immer, Katzen sind Luxusgeschöpfe, die Wert auf gutes Personal legen. Als Katzenbesitzerin heißt das vor allem, dass ich mir viel Zeit nehmen sollte. Zeit für Streicheleinheiten, Fellpflege und fürs Spielen. Aber auch für weniger schöne Sachen, wie das Katzenklo regelmäßig zu reinigen und immer für frisches Futter und Wasser zu sorgen. Wenn man mal nicht da ist und die Katze nicht raus darf, braucht es genug Beschäftigungsmöglichkeiten. Ein schöner Kratzbaum und Spielzeuge, aber auch ein Katzenpartner helfen gegen Langeweile zu Hause.
0: Wo wir gerade von Spielzeug und Produkten reden. Wie sieht es denn mit Luxusprodukten aus, die nicht direkt für die Katze, aber für den Besitzer gedacht sind? Was liegt da am Trend?
1: Zum einen gibt es selbstreinigende Katzentoiletten zu kaufen. Das ist schon purer Luxus, wenn man nicht selber nach den Häufchen graben muss. Futterautomaten können auch die Arbeit abnehmen, gerade wenn man nicht zu regelmäßigen Zeiten zu Hause ist, die Katze aber ein Gewohnheitstier ist und auf ihr Futter um Punkt 17 Uhr besteht. Wenn die Katze gern draußen ist, gibt es Tracker fürs Halsband, sodass ich zu Hause bequem den Standort der Katze verfolgen kann und mir nicht unnötig Sorgen machen muss.
0: Das klingt wirklich praktisch. Wenn Sie also auch für Ihre liebste Mieze einen solchen Luxus sich gönnen wollen, dann ist vielleicht ein Blick ins Internet mal ratsam. Dankeschön, Elisa Schuh.
1: Gerne. Tschüss.
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1: Sonnenfinsternis, der Perseiden-Meteorstrom und die lange Nacht der Astronomie. Am Mittwoch lohnt ein Blick in den Himmel besonders. Mit einer partiellen Sonnenfinsternis und dem Höhepunkt des Perseiden-Stroms stehen am Mittwoch gleich zwei Höhepunkte für Astronomieinteressierte an. Passend dazu findet bundesweit die lange Nacht der Astronomie statt. Wer in Berlin und Brandenburg die partielle Sonnenfinsternis sehen will, sollte ab 19.15 Uhr in den Himmel blicken. Natürlich aber nur mit einer speziellen Sonnenfinsternisbrille, um die Augen zu schützen. Gegen 20.08 Uhr hat sich der Mond etwa 85% vor die Sonne geschoben. Das ist die maximale Bedeckung, die hier zu sehen ist, wie die Stiftung Planetarium Berlin mitteilte. Gegen 20.37 Uhr endet das Schauspiel. Monika Stelsche, stellvertretende Vorständin der Stiftung Planetarium Berlin, empfiehlt, möglichst von Anfang an zu beobachten, da nicht klar sei, wie viel man letztendlich sehe. Da die Sonne bereits um 20.37 Uhr untergeht, braucht man idealerweise einen freien Blick nach West-Nordwest bis zum Horizont. Zum Zeitpunkt der maximalen Verfinsterung stehe die Sonne nur gut in 3 Grad über dem Horizont. Selbst bei uns auf dem Insulaner kann man das nicht sehen, sagte Stelsche. Insulaner heißt der Trümmerberg in Berlin-Schöneberg, an dessen Fuß sich ein Planetarium befindet. In Brandenburg auf einem freien Feld könnte das klappen. Auch die Havelberge böten sich vermutlich an. Wenige Stunden nach der partiellen Sonnenfinsternis erreicht der Strom der Perseiden seinen Höhepunkt. Der lehrlich zu beobachtende Meteorschauer ist dieses Jahr voraussichtlich besonders gut sichtbar, da Neumond herrscht. Unter optimalen Bedingungen sollen ab 22 Uhr bis zu 100 Sternschnuppen pro Stunde zu sehen sein. Realistisch sei dies aber eher nicht, sagte Stelsche. Es handle sich um einen theoretischen Wert, der nur bei ganz dunklem Himmel erreicht werde. Sie empfiehlt, für eine gute Sicht aus Berlin nach Brandenburg zu fahren. Aber auch in der Stadt werde man die ein oder andere Sternschnuppe sehen können. Die sind sehr hell.
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2: Ich bin Diana Kramer. Mehrere Hitzewellen haben die Temperaturen im Juni und Juli vielerorts in Westeuropa auf Rekordwerte getrieben. Die Durchschnittstemperatur lag bei 21,6 Grad Celsius und damit fast 2,8 Grad über dem langjährigen Mittel.

0: Wegen Hitze und Trockenheit führen auch viele Flüsse nach wie vor zu wenig Wasser.
1: Auch Rhein und Donau haben derzeit Wasserstände deutlich unter dem langjährigen Mittel. Laut EU-Klimawandeldienst sind die örtlich sogar außergewöhnlich niedrig. Viele Frachtschiffe müssen ihre Ladung reduzieren und es gibt Sorgen, dass sie die Flüsse bei anhaltender Trockenheit an einigen Stellen gar nicht mehr befahren können. Für zusätzliche Transportmöglichkeiten auf der Straße haben mehrere Bundesländer deshalb das Fahrverbot für bestimmte Lkw an Sonn- und Feiertagen vorübergehend aufgehoben. Katrin Müller, Nachrichtenredaktion.
0: Die Umgehung des Mindestlohns hat nach Berechnungen des Deutschen Gewerkschaftsbundes seit 2015 wirtschaftliche Schäden in Höhe von rund 64 Milliarden Euro angerichtet. 35 Milliarden Euro davon hätten betroffene Beschäftigte getragen, die den Mindestlohn nicht in voller Höhe bekommen haben. Laut DGB fehlen rund 2 Millionen Beschäftigten hierzulande im Schnitt 1,70 Euro bis 2,40 Euro pro Stunde. Immer mehr Kinder werden im Straßenverkehr verletzt oder getötet. Laut Statistischem Bundesamt verunglückten im vergangenen Jahr rund 29.270 Kinder unter 15 Jahren bei Verkehrsunfällen.
2: Es sind alarmierende Zahlen. Alle 18 Minuten wurde im Durchschnitt bei uns ein Kind auf der Straße verletzt oder sogar getötet. Meistens waren die Kids auf dem Fahrrad unterwegs, oft aber auch zu Fuß oder sie saßen im Auto. Und genau dort, also im Pkw, starben auch die allermeisten Kinder bei Unfällen. Laut Statistik ist aber auch der Weg zur Schule morgens ein großes Risiko. Claudia Wächter, Nachrichtenredaktion.
0: Die Ministerpräsidentinnen von Italien und Dänemark, Giorgia Meloni und Mette Frederiksen, haben in einer gemeinsamen Erklärung vor unkontrollierter Migration nach Europa gewarnt. Beide sprachen sich erneut für sogenannte Rückführungszentren außerhalb der EU aus, um abgelehnte Asylbewerber in ihre Heimatländer zurückzubringen. Durch illegale Einwanderung würden die Kriminalitätsraten steigen und öffentliche Dienstleistungen zunehmend belastet. Außerdem würden Bürger Vertrauen verlieren, erklärten sie.
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1: Botschaften und Blumen am Tatort zeugen von Trauer und Entsetzen. Doch unterkriegen lassen will sich die Community nach der islamischen Tat nicht. Zwei Wochen nach dem islamistischen Anschlag am Rand des Christopher Street Day, kurz CSD, in Berlin haben Tausende beim Queeren Parkfest in Friedrichshain gefeiert. Das Motto, jetzt erst recht, ist bei vielen deutlich spürbar, sagt Organisator Christian Meyer-Dirks, Kreisvorsitzender der Arbeiterwohlfahrt Spreewohl. Zwischen 4.000 und 5.000 Menschen besuchten nach seinen Angaben am Samstag das Fest, das nach dem Anschlag im großen Tiergarten unter höheren Sicherheitsvorkehrungen erfolgte. Ein mulmiges Gefühl sei bei vielen Gästen dabei gewesen, so Meyer-Dirks. Die deutliche Sichtbarkeit der Polizei hat aber ein gutes Gefühl vermittelt. Die queere Community sei generell gefährdet, zudem habe die Bedrohung des Islamisten zugenommen. Eine Absage des Festes habe für ihn und sein Team aber nie zur Debatte gestanden. Unterdessen gedenken weiterhin Menschen am Tatort der Opfer. An dem neuen Gedenkort in der Nähe der Anschlagstelle, da ließen sie erste Blumen und Botschaften. An die frisch gepflanzten französischen Ahornbaum steckt jemand ein Zettel mit der Ausschrift Love You All fest. Der neue Ahornbaum wird durch ein geschütztes Metallgitter umfasst, an dem Menschen Karten, Fotos, Blumen und persönliche Botschaften anbringen können, ohne ihn zu beschädigen. Neben dem Baum ließ das Bezirksamt Mitte eine Bank in Regenbogenfarben aufstellen. Sie soll zum Innehalten und zur stillen Anteilnahme einladen und Solidarität mit der queeren Community zum Ausdruck bringen. Um der Opfer des CSD-Anschlags zu gedenken und Solidarität für das queere Leben zu zeigen, ist ein Benefizkonzert geplant. Am 18. August wollen unter dem Namen Fresse auf für queere Freiheit in der Berliner Columbia-Halle zahlreiche Musiker auftreten, darunter Herbert Grönemeyer und die Rapperin Iggy Mae, Bad Moms Jay und Jojo. Organisiert wird das Konzert vom Rapper Baran Kok. Der Erlös soll an die Schwulenberatung Berlin sowie an die CSD im ländlichen ostdeutschen Raum gehen. Beim Terroranschlag am 25. Juli war der islamistische Attentäter mit einem Van im großen Tiergarten nahe dem Brandenburger Tor in eine Menschengruppe gefahren und mit dem Fahrzeug anschließend gegen den Baum geprallt. Danach griff der 21-Jährige vermutlich mit einer Machete weitere Menschen an, bevor er floh. Eine Frau wurde getötet, mindestens 31 Menschen zum Teil schwer verletzt. Einen Tag später erschossen Polizisten den Attentäter in Berlin-Spandau bei dem Versuch, ihn festzunehmen.
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0: Heute startet die Schule in einigen Bundesländern wie in Hessen, Rheinland-Pfalz und in dem Saarland. Da gibt es vor den Schulen wieder das gleiche Bild. Die Elterntaxis rollen an. Autos stauen sich, Türen fliegen auf, Kinder springen schnell raus. Für die einen ist das praktisch, andere finden es zu gefährlich. Wir wollen wissen, sind die Elterntaxis ein deutsches Phänomen? Wie ist die Situation in anderen Ländern? Da haben sich meine Kolleginnen Claudia Wächter, Philipp Detlefs und Tina Eck mal schlau gemacht. Zuerst meine Kollegin Claudia Wächter aus Italien. Hallo Claudia.
1: Hallo aus Italien. Buongiorno.
0: Claudia, sind Elterntaxis wirklich nur ein deutsches Phänomen? Wie sieht's in Italien aus?
1: Ja, hier in Italien gibt's schon Kids, die sich morgens zu Fuß auf den Weg machen oder sogar radeln, auch in den Metropolen hier. Aber die erkennt man wirklich fast sofort. Die haben nämlich meistens Eltern, die im Ausland gelebt haben. Die Italiener hier, die haben einfach zu viel Schiss. Die karren ihren Nachwuchs bis vor Schultor und ja, da stehen dann oft Polizisten, die das Chaos regeln.
0: Das klingt interessant. Dankeschön, Claudia Wächter aus Italien.
1: Ja, gerne.
0: Schauen wir jetzt mal rüber nach Großbritannien zu meinem Kollegen Philipp Detlefs. Hallo Philipp.
2: Hallo aus London.
0: Philipp, wie sieht's mit Elterntaxis auf der Insel aus?
2: Ja, Elterntaxis sind auch in England ein großes Thema. Mehr als die Hälfte der Grundschulkinder kommt zwar zu Fuß zur Schule, aber die übrigen 43%, die werden laut offiziellen Zahlen mit dem Auto gebracht. Deshalb sperren viele Kommunen die Straßen vor Schulen zu den Bring- und Abholzeiten für den Autoverkehr. Das heißt, die werden dann für 90 Minuten zur Fußgängerzone. Überall sind Kameras angebracht und wer trotzdem durchfährt, der muss umgerechnet rund 100 Euro Strafe zahlen. Das wollen die meisten dann doch nicht. Und deshalb hat sich die Lage vor den Schulen spürbar entspannt.
0: Das klingt auch nach einer interessanten Lösung. Dankeschön, Philipp Detlefs.
2: Auf Wiedersehen aus London.
0: Und zu guter Letzt gehen wir noch rüber in die USA zu meiner Kollegin Tina Eck. Hallo Tina.
3: Ja, hallo, guten Morgen.
0: Tina, ich wette, die USA sind da ganz besonders, was Elterntaxis angeht. Schließlich sind die Schulen ja auch teilweise sehr weitläufig.
3: Ja, das Elterntaxi-Phänomen kommt aus den USA. Hier im riesigen Land der weit gefächerten Vorstädte ohne öffentliche Verkehrsanbindung werden Kinder seit Jahrzehnten entweder in großen gelben Schulbussen oder im Elterntaxi überall hinchauffiert. Lange Schlangen an den Schulen, Verkehrsstaus, trillerpfeifende Sicherheitskräfte. Der Schultransport ist hier zweimal täglich überall ein brodelndes Chaos. Kinder haben oft bis zur Oberstufe keinerlei geografisches Gespür, wären quasi unfähig, zu Fuß mit dem Fahrrad oder den öffentlichen Verkehrsmitteln irgendwo hinzufinden. Ist hier Alltag, wird sich auch nicht ändern.
0: Vielen Dank auch an Tina Eck aus den USA.
3: Ja, gern.
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1: Ich bin Diana Kramer. Die Niedrigwasserlage an deutschen Flüssen bleibt alarmierend. Der längste Fluss Deutschlands, der Rhein, könnte schon bald nicht mehr durchgängig befahrbar sein, erklärte der Geschäftsführer des Bundesverbands der deutschen Binnenschifffahrt, Jens Schwanen, in der Rheinischen Post.
2: Schon seit Wochen führt der Rhein zu wenig Wasser. Frachtschiffe können zum Teil nur ein Fünftel ihrer eigentlichen Ladung befördern. Wenn es weiter nicht regnet, könnte der Güterverkehr ganz unterbrochen werden. Denn in Kaub zwischen Mainz und Koblenz wird ein einstelliger Pegelstand erwartet im Laufe der Woche. Dann könnten auch keine Tagesausflugs- und Kreuzfahrtschiffe dort langfahren. Noch heute soll es im Bundesverkehrsministerium wegen des Niedrigwassers eine Krisensitzung geben. Aus Köln Thomas Bremser.
1: Inzwischen hat auch der Deutsche Bauernverband angesichts anhaltender Trockenheit mehr und schnellere Hilfe der Politik gefordert. Die landwirtschaftlichen Betriebe bräuchten Instrumente, um sich dem Klimawandel gut anpassen zu können, sagte Generalsekretärin Stefanie Sabit im WDR. Im Koalitionsvertrag seien viele Dinge vereinbart und es sei unerklärlich, warum die Bundesregierung in der aktuell schwierigen Lage untätig bleibe. Die Ertragslage sei mitunter existenzbedroht. Der Wohnungsmangel treibt Mieten und Immobilienpreise weiter nach oben. Nach Daten des Verbands Deutscher Pfandbriefbanken stiegen die Neuvertragsmieten in Mehrfamilienhäusern im zweiten Quartal um 3,2% gegenüber dem Vorjahreszeitraum.
3: In Deutschland fehlen geschätzt rund 1 Million Wohnungen. Oft wird auf dem Land gebaut, dringender gebraucht wird bezahlbarer Wohnraum allerdings in den Städten, wo die Nachfrage viel höher ist als das Angebot. In den 7 Metropolen Berlin, Hamburg, München, Köln, Frankfurt, Stuttgart und Düsseldorf gingen die Mieten im zweiten Viertel des Jahres mit einem Anstieg von 1,5% zwar weniger stark nach oben als im bundesweiten Schnitt, sie bleiben aber auf hohem Niveau. Auch wer in den Städten eine Immobilie kaufen möchte, muss tiefer in die Tasche greifen. Katrin Müller, Nachrichtenredaktion.
1: Der Iran plant nach Angaben des Außenministeriums in Teheran von Handelsschiffen Gebühren für eine Durchfahrt durch die Straße von Hormuz zu erheben. Laut iranischen Medien würden dazu gemeinsam mit dem Oman Mechanismen erarbeitet. Demnach sollen für die Überwachung der Sicherheit, zum Schutz der Umwelt und auch zur Bekämpfung der Kriminalität auf See Entgelte erhoben werden.
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4: Ein Mann ist nach einem Streit zwischen mehreren Menschen in Berlin auf offener Straße angeschossen und dabei tödlich verletzt worden. Sanitäter versuchten, den 30-Jährigen wiederzubeleben. Er starb aber noch am Tatort im Stadtteil Charlottenburg, wie die Polizei auf X mitteilte. Nach Angaben der Polizeisprecherin sind die mutmaßlichen Täter auf der Flucht. Wie viele Schüsse bei dem Vorfall auf dem Hardenbergplatz vor dem Bahnhof Zoologischer Garten kurz vor Mitternacht abgefeuert wurden, sagt die Sprecherin nicht. Auch die Hintergründe des Streits bleiben zunächst unklar. Die Mordkommission nahm die Ermittlungen auf. Der Tatort liegt im Berliner Westen. Der Bahnhof Zoologischer Garten gilt im Berliner ÖPNV als wichtiger Knotenpunkt. Für viele Touristen, die den westlichen Teil der Hauptstadt erkunden wollen, dient der Bahnhof als Ausgangspunkt. Unter anderem liegt die bekannte Einkaufsmeile Kurfürstendamm und die Gedächtniskirche in der Nähe. In Berlin kommt es immer wieder zu Vorfällen mit Schusswaffen. Erst am frühen Sonntagmorgen hatten Unbekannte auf die Scheibe einer Gaststätte in Neukölln geschossen. Am Wochenende zuvor war ein 38-Jähriger in Schöneberg angeschossen worden. Laut Polizei hat der Einsatz von Schusswaffen in Berlin in der Vergangenheit stark zugenommen. Streitigkeiten, die früher mit Fäusten ausgetragen wurden, werden heute vielleicht eher mit Schusswaffen ausgetragen, sagte Polizeipräsidentin Barbara Slowik-Meisel, etwa im Innenausschuss des Abgeordnetenhauses im Februar. Im Jahr 2025 registrierte die Berliner Polizei knapp 1.100 Fälle von Schusswaffengebrauch, ein Anstieg um 68% gegenüber 2024. Dabei wurden in mehr als 500 Fällen auch geschossen.
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1: Mit Gedenkveranstaltungen, Museumsangeboten, Ausstellungen und einer Kunstinstallation am Brandenburger Tor wird in Berlin vom 13. bis 16. August an den Mauerbau vor 65 Jahren erinnert. Besonderer Blickfang soll eine 30 Meter lange und fast 3 Meter hohe großformatige Installation vor dem Wahrzeichen in der Mitte der Stadt sein. Sie erinnert nach Angaben der Veranstalter räumlich an die Berliner Mauer, ist aber kein Nachbau. Je nach Standpunkt der Betrachter soll das Kunstwerk aufgrund eines speziellen Materials transparent oder undurchdringlich wirken. Die landeseigene Berliner Kulturprojekt GmbH will auf diese Weise die Monstrosität des einzigen Grenzwalls zeigen, aber auch daran erinnern, dass dieser die Stadt letztlich nicht dauerhaft spalten konnte. Parallel können sich Besucher am Brandenburger Tor eine Open-Air-Ausstellung mit historischen Fotografien anschauen. Die Schau Mauerblicke Berlin 1961 bis 1990 dokumentiert den Alltag in der geteilten Stadt. Installationen und Ausstellungen sollen neben dem Erinnern an die jahrzehntelange deutsche Teilung auch Raum bieten für die Auseinandersetzung mit heutigen Formen von Mauern und Grenzen, so die Veranstalter. Zur zentralen Gedenkveranstaltung an der Gedenkstätte Berliner Mauer an der Bernauer Straße werden am 13. August zahlreiche Politiker und andere Vertreter der gesellschaftlichen Lebens erwartet. Darunter sind Bundestagspräsidentin Julia Klöckner, der regierende Bürgermeister Kai Wegner und Kultursenatsminister Wolfram Weimer. Bei der Veranstaltung in der Kapelle der Versöhnung werden Auszüge aus den Biografien von Todesopfern der Mauer gelesen. Die zentrale Gedenkveranstaltung Brandenburgs zum Mauerbau wird Landtagspräsidentin Ulrike Liedtke findet am Skypoint Großzieten an der südlichen Stadtgrenze statt. Früher war hier eine Mülldeponie in unmittelbarer Nähe der Mauer. Heute können Besucher einen weiten Rundumblick genießen. In Berlin will das Kulturprojekt GmbH auch an ehemalige Grenz- und Geisterbahnhöfe erinnern, die durch die Teilung der Stadt entstanden. Entlang der Nord-Süd-Linie der S-Bahn etwa gab es eine Reihe von Bahnhöfen, in denen die Züge auf ihrem Weg zwischen West-Berliner Stadtteilen unterirdisch durch Ost-Berliner Gebiete fuhren. Sie hielten zum Beispiel an den Bahnhöfen Brandenburger Tor oder Nordbahnhof nicht an. DDR-Grenzer wachten auf den Bahnsteigen. Am Bahnhof Friedrichstraße hielten die S-Bahnen. Dort hatte die DDR einen Grenzübergang eingerichtet. An mehreren Bahnhöfen sind nun großflächige Hinweise oder kleine Ausstellungen zu diesem Aspekt der Teilung geplant.
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4: Katzenliebhaber, aufgepasst. In Deutschland wird heute der Weltkatzentag gefeiert. Ich sage extra Deutschland, weil der Ehrentag zwar von den Vereinten Nationen festgelegt wurde, aber weltweit auf unterschiedliche Tage fällt. Meine Kollegin Elisa Schuh hat sich über ganz besondere Katzen informiert und was es bei denen auf Pflege ankommt. Hallo Elisa.
5: Hallo.
4: Elisa, es gibt ja Katzen, denen es geht finanziell besser als dir und mir zusammen. Wer sind denn diese Millionärskatzen?
5: Der Designer Karl Lagerfeld hat seine Katze Choupette etwa immer im Privatjet mitgenommen und mit zwei persönlichen Zofen Koch und Leibwächter verwöhnt. Als Lagerfeld vor 7 Jahren gestorben ist, galt Choupette als reichste Katze der Welt. Lagerfeld hatte nämlich vorgesorgt und für Choupette eine lebenslange Betreuung in einer Luxusvilla organisiert. Dort residiert Choupette also noch heute. Ähnlich gut sollte es auch den drei Katzen der Milliardärin Taylor Swift gehen. Die Katzen spielen in Musikvideos mit und zählen auch zu den reichsten Katzen der Welt.
4: Aber mal ehrlich, brauchen glückliche Katzen wirklich so viel Luxus?
5: Man sagt ja immer, Katzen sind Luxusgeschöpfe, die Wert auf gutes Personal legen. Als Katzenbesitzerin heißt das vor allem, dass ich mir viel Zeit nehmen sollte. Zeit für Streicheleinheiten, Fellpflege und fürs Spielen. Aber auch für weniger schöne Sachen, wie das Katzenklo regelmäßig zu reinigen und immer für frisches Futter und Wasser zu sorgen. Wenn man mal nicht da ist und die Katze nicht raus darf, braucht es genug Beschäftigungsmöglichkeiten. Ein schöner Kratzbaum und Spielzeuge, aber auch ein Katzenpartner helfen gegen Langeweile zu Hause.
4: Wo wir gerade von Spielzeug und Produkten reden, wie sieht es denn mit Luxusprodukten aus, die nicht direkt für die Katze, aber für den Besitzer gedacht sind? Was liegt da am Trend?
5: Zum einen gibt es selbst reinigende Katzentoiletten zu kaufen. Das ist schon purer Luxus, wenn man nicht selber nach den Häufchen graben muss. Futterautomaten können auch die Arbeit abnehmen, gerade wenn man nicht zu regelmäßigen Zeiten zu Hause ist, die Katze aber ein Gewohnheitstier ist und auf ihr Futter um Punkt 17 Uhr besteht. Wenn die Katze gern draußen ist, gibt es Tracker fürs Halsband, sodass ich zu Hause bequem den Standort der Katze verfolgen kann und mir nicht unnötig Sorgen machen muss.
4: Das klingt wirklich praktisch. Wenn Sie also auch für Ihre liebste Mieze einen solchen Luxus sich gönnen wollen, dann ist vielleicht ein Blick ins Internet mal ratsam. Dankeschön, Elisa Schuh.
5: Gerne. Tschüss.
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1: Ich bin Babette Büchner. Nach dem Drohnenvorfall am Flughafen Leipzig-Halle soll die neue Drohnenabwehreinheit der Bundespolizei deutlich größer werden als geplant. Bundesinnenminister Alexander Dobrindt werde noch im Laufe des Tages eine Weisung an die Bundespolizei geben, wonach die Einheit auf 300 Kräfte anwachsen soll, sagte eine Ministeriumssprecherin. Statt 4 sind nun 8 Standorte geplant, um schnell und flexibel bei Bedarf vor Ort zu sein. Die Trockenheit und Hitze setzen der Landwirtschaft zu. Der Deutsche Bauernverband befürchtet, dass die Ernten in diesem Jahr eher unter dem Durchschnitt liegen. Die Generalsekretärin des Verbands, Stefanie Sabet, forderte im WDR von der Politik schnellere Hilfen für die Betriebe.
2: Die Belastungen der Bauern seien vielfältig und teils existenzbedrohend, warnt die Generalsekretärin. Deshalb müsse der Staat mit Finanzspritzen helfen, unter anderem auch bei der Düngemittelversorgung. In anderen EU-Ländern laufe das auch so. Außerdem müsse die Politik flexibler werden und zum Beispiel Innovationen bei Züchtungen ermöglichen. Ein weiteres Problem: der Wassermangel. Auch da sieht die Generalsekretärin die Politik am Zug. Stichwort Stärkung des Landeswasserhaushalts. Thomas Thonfeld, Nachrichtenredaktion.
1: Europas aktivster Vulkan auf der italienischen Insel Sizilien kommt nicht zur Ruhe. Ausgerechnet jetzt in der Hauptferienzeit. Wegen möglicher Gefahren für die Luftfahrt wurden alle Landungen auf dem nahegelegenen Flughafen Catania bis zum Nachmittag ausgesetzt.
3: Auch Urlauber aus Deutschland brauchen heute Geduld. Riesige Aschewolken behindern die Sicht. Immer wieder spuckt der Ätna, aber auch Lava und dicke Gesteinsbrocken. Es ist ein spektakuläres Naturschauspiel, das aber auch für Chaos sorgt. Einige Ferienflieger können in

0: Palermo landen auf dem Flughafen der Inselhauptstadt. Aber auch Touristen, die Sizilien verlassen wollen, mussten bereits umdisponieren. Denn im Moment herrscht wieder einmal die höchste Warnstufe Rot. Claudia Wächter, Nachrichtenredaktion.
1: Und zum Sport. Der Druck auf FIFA-Präsident Gianni Infantino wächst. In einem offenen Brief haben sich die Dachverbände von Europa, Asien, Nord- und Mittelamerika sowie der Karibik gemeinsam an die Öffentlichkeit gewandt. Darin bekräftigen sie ihre Kritik an Infantino und fordern einen Neuanfang an der Spitze des Weltverbands. Führung im Fußball sei kein Besitz. Es gehe nicht darum, Macht zu haben, heißt es in dem Schreiben.
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10: Nach den bislang rätselhaften Funden von Knochen auf einem leerstehenden Gehöft in Brandenburg an der Havel soll jetzt geklärt werden, ob es sich um menschliche Überreste handelt. Die Knochen werden in der Rechtsmedizin untersucht, sagte eine Sprecherin der Polizeidirektion West. Zudem wurde dort im Ortsteil Mahlenzien bei Aufräumarbeiten in einem Schuppen am Samstag auch Sprengstoff gefunden. Aus Sicht der Entschärfer handelt es sich bei den Gegenständen um veraltete Zündladungen. Sie wurden auf einem Acker kontrolliert gesprengt und unschädlich gemacht. Die Polizei leitete ein Ermittlungsverfahren wegen des Verstoßes gegen das Sprengstoffgesetz ein. Ob diese beiden Funde nun zusammenhängen, ist bislang unklar. Es wird aber weiter untersucht, auch vor allem, was für Knochen das denn waren.
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0: Deutschland erlebt einen Sommer der Superlative. Neue Temperaturrekorde im Juni und Juli, extreme Niedrigwasserstände an vielen Flüssen und staubtrockene Böden. Während wir Menschen in Seen oder in heimischen Pool Abkühlung suchen, ist die Hitze für die Pflanzen in unseren Gärten und auch für die Bäume besonders hart. Wie man da unterstützen kann, weiß meine Kollegin Diana Kramer. Hallo, liebe Diana.
1: Hallo.
0: Ja, Diana, spontan würde man ja denken, gießen, gießen, gießen. Aber wahrscheinlich reicht das allein bei so einer Hitzeperiode wie aktuell nicht aus, oder?
1: Richtig, denn gerade mit Blick auf die Bäume, und da sind ja nicht nur die Obstbäume im Garten gemeint, ist das Problem nicht nur dieser Sommer. Die Bäume in Deutschland leiden bereits seit Jahren massiv unter der Trockenheit. Und die Folgen sehen wir alle jeden Tag. Immer mehr Bäume sterben, sie knicken bei Sturm um wie Streichhölzer oder sind befallen durch Eichenprozessionsspinner, Borkenkäfer oder auch im heimischen Garten durch Blattläuse. Was den Wäldern hilft, ist Regen und langfristig der Umbau hin zu Mischwäldern mit mehr hitzeresistenten Laubbäumen.
0: Okay, auch im Garten ist es ja momentan eher ein trauriger Anblick. Viele, die aus dem Urlaub kommen, stehen vor vertrockneten Rasenflächen und Apfelbäumen, die schon die Blätter abwerfen. Wie kann man denn hier noch etwas retten?
1: Also beim Rasen sollte man besonders trockene Stellen etwas intensiver wässern, damit das Wasser auch in tiefere Schichten sickern kann. Jetzt direkt neu zu säen, das wäre vorschnell, damit besser warten, bis die Hitzeperiode vorbei ist. Und nicht zu kurz abmähen, lieber etwas höher stehen lassen, so beschatten sich die Grashalme nämlich gegenseitig. Auch bei Bäumen im Garten hilft wässern, am besten den Schlauch einfach mal eine halbe Stunde hinlegen. Bei Pflanzen in Kübeln auf der Terrasse ist eine Rettungsmaßnahme, sie in Wasser zu tauchen, am besten so lange, bis keine Blasen mehr aufsteigen, dann die trockenen Blätter entfernen und mäßig weitergießen, am besten an einem halbschattigen Standort. Die meisten Pflanzen erholen sich so langsam wieder.
0: Okay, alles klar. Danke dir auf jeden Fall, Diana, und toi toi toi an alle Pflanzen.
1: Gerne.
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1: Hallo Berlin und Brandenburg, einen wunderbaren guten Nachmittag wünsche ich Ihnen. Sie hören Power Radio mit Manisha am Nachmittag. Wir haben es 14.32 Uhr. Schauen wir gemeinsam auf Wetter und Verkehr. Ja, heute ziehen im Laufe des Nachmittags immer mehr Wolken durch. Dazu gibt's gebietsweise Regen und Schauer in Berlin und Brandenburg. Die Temperaturen gehen dabei spürbar zurück. Aktuell haben wir noch um die 30 Grad. Später kann es etwas frischer werden. Dazu weht ein Wind aus Nordwest. Der kann auch die Temperaturen leicht auffrischen, aber auch ein bisschen für angenehme Frische sorgen. In der Nacht ziehen die letzten Wolken weiter ab. Danach wird es vielerorts klar oder locker bewölkt. Es bleibt meist trocken und die Temperaturen sinken auf angenehme 9 bis 14 Grad. Schauen wir noch gemeinsam auf den Powerradio-Wettertrend. Morgen erwartet uns dann ein deutlich freundlicherer und vor allem aber auch kühlerer Tag. Viel Sonne und ein paar Wolken und maximal 21 bis 24 Grad. Und danach wird es wieder richtig sommerlich. Ab Mittwoch viel Sonne, ab Donnerstag sogar richtig strahlend sonnig und zunehmend heiß. Regen ist erstmal kaum ein Thema, dafür steigt allerdings wieder die Waldbrandgefahr. Kommen Sie auf jeden Fall gut in diesen Montag und haben Sie einen angenehmen Wochenstart hier bei Power Radio.
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1: Auf der A10 westlicher Berliner Ring Richtung Dreieck Werder zwischen Potsdam Nord und Föhmen dauert es an der Baustelle 20 Minuten länger. Ebenso Richtung Dreieck Havelland zwischen Großkreuz und Leest. Dann schauen wir weiter. Auf der A11 Stettin Richtung Berlin zwischen Warnitz und Pfingstberg gibt es Stau wegen Grünpflegearbeiten. Bitte Vorsicht, außerdem sind dort nach einem Unfall Rettungsfahrzeuge im Einsatz. Hier staut es sich aktuell bis zu 60 Minuten. Dann auf der A13 bitte auch ebenfalls vorsichtig fahren. In Berlin Richtung Dresden zwischen Duben und Lübbenau befindet sich eine ungesicherte Unfallstelle. Schauen wir nach Berlin auf die Hauptstadtstraßen. A100 Stadtring Richtung Treptow zwischen Detmolder Straße und Tempelhofer Damm aktuell 10 Minuten Stau. Dann auf der A100 Richtung Wedding. Am Kreuz Schönebeck ist die Zufahrt von Sachsendamm zur A100 Richtung Wedding gesperrt. Gesperrt ist außerdem die Überfahrt zur A103 in Richtung Steglitz. Hier wird bis Mitte September gebaut. Dann in Mitte, die Luisenstraße ist wegen der Gefahrenstelle zwischen Reinhardtstraße und Robert-Koch-Platz komplett gesperrt. Und in Oberschöneweide, die Nalepa-Straße ist zwischen Siemensstraße und Kuhnheimstraße in beiden Richtungen gesperrt. Grund dafür ist ein Wasserrohrbruch. An alle, die gerade unterwegs sind, weiterhin eine gute und vor allem sichere Fahrt hier mit Power Radio.
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1: Ja, hallo und herzlich willkommen hier bei Power Radio. 14.35 Uhr haben wir es aktuell. Als kleine Erinnerung, um 15 Uhr geht es hier wieder los mit Power Radio. Wünsch dir was mit Manisha. Ich freue mich, wenn Sie mitmachen. Jeder kann hier mitmachen und jemanden grüßen und sein Lieblingslied hier bei mir im Radio hören. Dafür können Sie ganz einfach eine E-Mail schreiben an wünschdirwas@power-radio.de oder Sie rufen mich an unter der 030 120 83 43. 8 und sprechen wir auf den AB und sagen, was Sie gerne hören möchten. Oder Sie schauen ganz gerne mal bei uns auf Facebook vorbei, da heißen wir Power Radio. Da können Sie mir auch einfach eine kurze Nachricht schreiben oder sonst auf Instagram Power Radio Berlin. Ich freue mich, wenn Sie mitmachen. Von 15 bis 18 Uhr erfülle ich hier Ihre Musikwünsche. Jetzt erstmal Lieblingsmusik: Everlasting Love von Sandra.

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1: Nach den bislang rätselhaften Funden von Knochen auf einem leerstehenden Gehöft in Brandenburg an der Havel soll jetzt geklärt werden, ob es sich um menschliche Überreste handelt. Die Knochen werden in der Rechtsmedizin untersucht, sagte eine Sprecherin der Polizeidirektion West. Zudem wurde dort im Ortsteil Mahlenzien bei Aufräumarbeiten in einem Schuppen am Samstag auch Sprengstoff gefunden. Aus Sicht der Entschärfer handelt es sich bei den Gegenständen um veraltete Zündladungen. Sie wurden auf einem Acker kontrolliert gesprengt und unschädlich gemacht. Die Polizei leitete ein Ermittlungsverfahren wegen des Verstoßes gegen das Sprengstoffgesetz ein. Ob diese beiden Funde nun zusammenhängen, ist bislang unklar. Es wird aber weiter untersucht, auch vor allem, was für Knochen das denn waren.
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1: Ich bin Babit Büchner. Die Drohnenabwehreinheit der Bundespolizei soll deutlich größer werden als geplant. Die Zahl der Spezialkräfte in diesem Bereich soll auf 300 aufgestockt werden, sagte eine Sprecherin des Innenministeriums.
2: Vor allem müssen die Spezialkräfte bei Drohnenalarm natürlich schnell vor Ort sein. Deshalb sollen die Abwehrzentren nun verdoppelt werden auf insgesamt 8. Deren Aufgabe ist es, Drohnen aufzuspüren, abzufangen und im Notfall auch abzuschießen. Auch die Landespolizei soll unterstützt werden. Die Sprengstoffdrohne in Leipzig war nur durch Zufall entdeckt worden. Seitdem sagen Experten und Politiker, wir müssen bei der Drohnenabwehr besser werden. Claudia Wächter, Nachrichtenredaktion.
1: Nur jeder 10. Mensch in Deutschland ist zwischen 15 und 24 Jahre alt. In Ostdeutschland sind es sogar noch weniger, zeigen Daten des Statistischen Bundesamts für das Ende des vergangenen Jahres. Schlusslicht im Ländervergleich ist demnach Brandenburg mit einem Anteil von 8,8%. Die meisten jungen Menschen gibt es in den Stadtstaaten Bremen mit rund 11% und Hamburg mit 10,5%. Neuer Zündstoff im Streit um die Straße von Hormuz. Der Iran will nach Angaben des Außenministeriums

0: Triumphs von Handelsschiffen Gebühren für eine Durchfahrt erheben. Zusammen mit dem Oman erarbeite Teheran entsprechende Mechanismen, sagte Außenamtssprecher Ismail Baghaei laut iranischen Medien. Und zum Sport. Die Gegner von Gianni Infantino wollen den Druck auf den angezählten FIFA-Präsidenten hochhalten. In einem offenen Brief bekräftigen die Dachverbände von Europa, Asien, Nord- und Mittelamerika sowie der Karibik ihre Kritik und fordern weiter einen Neuanfang an der Spitze des Weltverbands.
1: Täuschung und Vertrauensbruch. Diese Vorwürfe unterstreichen die Kontinentalverbände in ihrem offenen Brief. Die FIFA habe versucht, Infantinos gescheiterte Investorenpläne im Nachhinein als Verfahrensfehler darzustellen. Aber dass der Vorschlag an sich grundfalsch war, das werde nicht eingeräumt. Der Brief der drei Verbände um UEFA-Präsident Schifferin endet mit einem Appell, für eine Führung einzustehen, die dem Fußball dient, statt ihn beherrschen zu wollen. Thomas Thonfeld, Nachrichtenredaktion.
0: 2027 will sich Infantino eigentlich für eine weitere Amtszeit wählen lassen.
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3: Hallo und einen wunderbaren guten Nachmittag Berlin und Brandenburg. Wir haben es 15.03 Uhr. Mein Name ist Manisha, Sie hören Power Radio. Schauen wir gemeinsam auf Wetter und Verkehr. Ja, also heute ziehen im Laufe des Nachmittags immer mehr Wolken durch. Dazu gibt es gebietsweise Regenschauer oder einzelne Gewitter. Die Temperaturen gehen dabei spürbar zurück. Dazu weht außerdem ein frischer Wind aus Nordwesten, der das Ganze auch nochmal etwas abkühlt. In der Nacht ziehen die letzten Wolken weiter ab. Danach wird es vielerorts klar oder bleibt locker bewölkt. Es bleibt meistens trocken und die Temperaturen sinken auf angenehme 9 bis 14 Grad. Schauen wir doch auf den Power-Radio-Wettertrend. Morgen erwartet uns dann ein deutlich freundlicherer Mix, allerdings besonders kühler. Viel Sonne, ein paar Wolken mit maximal 21 bis 24 Grad. Und danach wird es eher wieder richtig sommerlich. Ab Mittwoch viel Sonne, ab Donnerstag sogar strahlend sonnig und zunehmend heiß. Regen ist erstmal gar kein Thema, aber dafür steigt natürlich auch wieder die Waldbrandgefahr. Ja, da müssen Sie auf jeden Fall vorsichtig sein. Kommen Sie gut in den Montag hier mit Power Radio.
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3: Auf der A10 westlicher Berliner Ring Richtung Dreieck Werder zwischen Potsdam Nord und Vöben dauert es an einer Baustelle aktuell 20 Minuten länger. Und in Richtung Dreieck Havelland sind es zwischen Großkreuz und Leest etwa 10 Minuten plus. Dann A11, Berlin Richtung Stettin zwischen Lanke und Korin, deswegen Mehrarbeiten, die rechte Spur gesperrt. Zudem weiter auf der A11, auch Stettin Richtung Berlin, zwischen Warnitz und Pfingstberg haben wir nach einem Unfall bis zu 60 Minuten extra Zeitverlust. Bitte Platz machen hier für die Rettungsfahrzeuge. Dann in Zeuthen beim Forstweg zwischen Bahnstraße und Lindenallee gibt es Wartungsarbeiten am Bahnübergang. Es kann zu längeren Schließungen kommen. Schauen wir noch nach Berlin auf die Hauptstadtstraßen. A100 Stadtring Richtung Treptow zwischen Jakob-Kaiser-Platz und Dreieck Charlottenburg ist wegen zu hoher Verkehrsbelastung die rechte Spur gesperrt. Dann weiter Charlottenburg Nord beim Saatwinkler-Damm. In Höhe Jungfernheide, da sind die Ampeln außer Betrieb, also besonders rücksichtsvoll hier bitte fahren. Und in Mitte die Luisenstraße ist wegen einer Gefahrenstelle zwischen Reinhardtstraße und Robert-Koch-Platz voll gesperrt. Dann schauen wir weiter. Und zwar in Treptow, die Puschkinallee zwischen Amtreptower Park und Elsenstraße in Höhe des S-Bahnhofes ist die Fahrbahn bis ca. 16 Uhr auf zwei Spuren verengt. An alle, die gerade unterwegs sind, weiterhin eine gute und vor allem sichere Fahrt hier bei Power Radio.
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3: Ja, hallo und einen wunderbaren guten Nachmittag Berlin und Brandenburg. Wir haben es 15.07 Uhr. Ich freue mich, dass Sie mit dabei sind hier am Montag. Erstmal einen wunderbaren Wochenstart für Sie. Ich hoffe, Sie sind gut reingekommen und haben sich etwas erholt an diesem Wochenende. Ja, aber heute geht's natürlich wieder locker flockig weiter mit Power Radio Wünsch dir was. Ab jetzt bis 18 Uhr bin ich hier für Sie und erfülle Ihre Musikwünsche. Sie können ganz einfach hier mitmachen. Jeder kann mit dabei sein. Sie können sich entweder Ihr Lieblingslied wünschen oder irgendein Lied, was Sie gerne hören möchten, oder das Lieblingslied von Ihrer Lieblingskollegin, um ihr einen Gefallen zu machen. Das Ganze geht natürlich ganz einfach per E-Mail an wünschdirwas@power-radio.de oder rufen Sie mich an unter der 030 120 83 43 8. Schauen Sie sonst natürlich auch gerne bei uns auf Facebook vorbei. Power Radio Berlin heißen wir dort, oder dann auf Instagram Power Radio Berlin. Ich freue mich auf jeden Fall über jeden Musikwunsch und wir fangen natürlich direkt an mit dem allerersten Musikwunsch hier. Ein etwas älteres Lied aus 2010, wenn ich mich nicht recht irre. Auf jeden Fall ist das Lied deutlich bekannt geworden durch den Eurovision Song Contest. Ja, und die liebe Amelie aus Luckenwalde hat sich gerade das Lied gewünscht. Sie hat es länger nicht gehört und es bereitet ihr immer gute Laune. Vielen Dank auf jeden Fall, liebe Amelie. Ich freue mich über den Musikwunsch. Das Lied heißt Satellite und kommt von der lieben Lena Meyer-Landrut. Hier kommt dein Wunschsong, Amelie.

Sie hören Powerradio Wünschewurst mit Manisha am Montagnachmittag. Ich freue mich, dass Sie mit dabei sind. Seien Sie gerne weiterhin fleißig und schicken Sie mir Ihre Lieblingslieder oder was Sie einfach gerade gerne hören möchten. Das gerne weiterhin an die wünschdirwas@power-radio.de oder telefonisch 030 120 83 43. Acht. Ansonsten schauen Sie natürlich gerne mal auf Facebook vorbei. Hier habe ich auch den ein oder anderen Wunsch erhalten. Und zwar zum Beispiel einmal von Kurt Behl. Er sagt, einen wunderschönen heißen Wochenstart wünscht er und fragt, ob es möglich wäre, von Chris und Pony, ich denke viel an Blondie zu spielen. Ja, lieber Kurt, das ist natürlich möglich. Ich habe den Song für dich rausgesucht und spiele ihn hier natürlich sehr gerne für dich. Und hier kommt er auch schon.

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3: Sie hören PowerRadio, wünscht dir was mit Manisha hier um 15.24 Uhr. Ich freue mich, dass Sie mit dabei sind. Schicken Sie mir immer noch Ihre Wunschsongs, die Sie gerne hören möchten. Und sagen Sie mir natürlich gerne dazu, wen Sie gerne grüßen möchten. Der nächste Wunschsong, zu dem kommen wir gleich. Davor sage ich Ihnen noch einmal die Telefonnummer und die E-Mail-Adresse. 030 120 83 43 8 oder per E-Mail an wünschdirwas@power-radio.de. Sie müssen gar nicht viel schreiben oder sagen, einfach nur gerne, was Sie gerne hören möchten. Genauso hat es die Tilda aus Königs Wusterhausen gemacht. Sie grüßt ihren Mitbewohner und sagt, ja, die haben sich heute Morgen etwas gestritten, sie möchte aber nicht daran loslassen und sendet diesen Song quasi als kleine Entschuldigung. Liebe Tilda aus Königs Wusterhausen, vielen Dank für deinen Song. Sehr schönes Lied, auch länger nicht mehr gehört. Let Her Go von Passenger. Hier kommt dein Wunschsong.

Sie hören Power Radio, wünscht dir was mit Manisha. Wunderbar, dass Sie mit dabei sind. Es ist 15.33 Uhr und ich spiele hier einen Wunschsong nach dem nächsten. Machen Sie gerne mit und wünschen Sie sich einfach, was Sie gerade gerne hören möchten, wenn Sie hier live on air bei mir sein möchten. Gerne an wünschtdirwas@power-radio.de oder rufen Sie mich ganz einfach an unter der 030 120 83 43 8 oder schauen Sie auf unseren Social Media Kanälen vorbei. Das geht natürlich auch ganz einfach und leicht und schnell von unterwegs. Auf Facebook heißen wir Power Radio und auf Instagram heißen wir Power Radio Berlin. Der nächste Musikwunsch hat mich hier auch über Facebook erreicht. Und zwar kommt er von Brain Münster. Und er wünscht sich, dass ein Song von Gigi Anderson, Die Sonne von St. Helena. Und er sagt dazu, Grüße aus dem Spreewald. Ja, vielen Dank auf jeden Fall für den Musikwunsch und für die Nachricht. Ich freue mich wirklich über jeden Songwunsch. Machen Sie gerne weiterhin fleißig mit und wünschen Sie nur so drauf los. Aber jetzt, lieber Brain, hören wir erstmal dein Musikwunsch, Die Sonne über St. Helena.

0: Ja, Heaven is a Place on Earth von Belinda Castle. Und ja, Sie könnten auch Heaven on a Place on Earth machen, wenn Sie sich etwas hier bei Power Radio Wünscht dir was wünschen. Machen Sie doch einfach mit, rufen Sie mich an unter der 030 120 83 43 8 oder schreiben Sie mir eine E-Mail an wünschtdirwas@power-radio.de. Genauso hat es der Bjarne aus Neuruppin gemacht. Und zwar wünscht er sich ein bisschen mehr Elan für seinen letzten Arbeitsstunde. Lieber Bjarne, ich spiele natürlich sehr gerne deinen Wunschsong. Er wünscht sich nämlich Top Down von Channel Tress. Und wir hören natürlich sofort deinen Wunschlied.
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Sehan Power Radio wünscht dir was mit Manisha. Wir haben es 15.50 Uhr und gleich zur vollen Stunde kommen natürlich wieder die Nachrichten und Wetter und Verkehr für Sie. Davor habe ich aber natürlich noch einen Musikwunsch hier bei unserer Wunschsendung. Sie können ganz einfach mitmachen, indem Sie mir eine E-Mail schreiben an wünschtdirwas@power-radio.de oder Sie rufen mich an unter der 030 120 83 43 8. Der nächste Wunschsong kommt von der lieben Svea aus Cottbus und sie wünscht sich ein Lied von Sunrise Avenue. Und zwar das Lied Hollywood Hills. Liebe Svea, wunderbares Lied und ich spiele ihn natürlich gerne sofort für dich.

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1: Ich bin Babette Büchner. Nach dem Drohnenvorfall am Flughafen Leipzig-Halle soll die Drohnenabwehreinheit der Bundespolizei deutlich größer werden als geplant. Die Zahl der Spezialkräfte in diesem Bereich soll auf 300 aufgestockt werden. Bundesverkehrsminister Steffen Bilger sagte im ZDF:
2: Es gibt schon lange diese Vorfälle, es gibt eine neue Dimension und es gibt eine Weiterentwicklung auch der Technik derjenigen, die angreifen. Und deswegen müssen wir auch noch schneller werden, darauf zu reagieren. Der Bundesinnenminister hatte vorhin gesprochen, dass es eine Art Wettrüsten sei und ich glaube, damit hat er es auch ganz gut getroffen.
1: Um in ganz Deutschland schnell vor Ort zu sein, soll es künftig auch 8 statt 4 Standorte der Drohnenabwehr geben. Immer mehr Zugbegleiter im Regionalverkehr der Deutschen Bahn werden angegriffen. In der ersten Jahreshälfte kam es zu rund 990 Vorfällen, teilte die DB Regio mit. Dies sei ein Plus von 14% im Vergleich zum Vorjahreszeitraum. Meist ging es um einfache Körperverletzungen wie Schubsen oder Bespucken. In 22 Fällen kam es aber auch zu schwerer Körperverletzung. Für mehr Sicherheit plant die Bahn einen Modellversuch, bei dem Bodycams nicht nur filmen, sondern auch den Ton aufzeichnen. Nur jeder 10. Mensch in Deutschland ist zwischen 15 und 24 Jahre alt. In Ostdeutschland sind es sogar noch weniger, zeigen Daten des Statistischen Bundesamts. Schlusslicht im Ländervergleich ist demnach Brandenburg mit einem Anteil von 8,8%.
3: Die meisten jungen Menschen gibt es in Bremen und Hamburg mit etwa 11%. Dahinter liegen Baden-Württemberg, Hessen und Berlin, so die Bundesstatistiker. Es ist insgesamt ein historisch niedriges Niveau, das seit Anfang der 2020er Jahre besteht. Ohne Eingewanderte und ihre Nachkommen wäre der Anteil junger Menschen an der Gesamtbevölkerung noch kleiner. In der ersten Hälfte der 80er, als die geburtenstarken Jahrgänge der sogenannten Babyboomer im jugendlichen Alter waren, gab es den höchsten Anteil. Da war in Deutschland jeder 6. jung. Tine Klimach, Nachrichtenredaktion.
1: Neuer Zündstoff im Streit um die Straße von Hormuz. Der Iran will nach Angaben des Außenministeriums in Teheran von Handelsschiffen Gebühren für die Durchfahrt erheben. Laut Medien erarbeitet der Iran gemeinsam mit dem Oman gerade entsprechende Mechanismen. Der Streit um die Durchfahrtsrechte in der Meerenge gilt als wesentlicher Auslöser für die jüngste Eskalation zwischen den USA und dem Iran.
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4: Heute Nachmittag ziehen immer mehr Wolken auf. Dazu gibt es gebietsweise Regenschauer und vereinzelt auch einzelne Gewitter. Der Wind dreht auf Nordwest und frisch ordentlich auf. Gleichzeitig gehen die Temperaturen langsam

0: zurück. In der Nacht ziehen die letzten Wolken weiter ab und es wird vielerorts klar oder nur locker bewölkt. Dabei bleibt es meist trocken und die Temperaturen sinken auf angenehme 9 bis 14 Grad. Schauen wir noch auf den Power-Radio-Wettertrend. Morgen wird es dann wieder deutlich freundlicher. Viel Sonne, ein paar Wolken und angenehme Temperaturen bei 21 bis 24 Grad. Und danach kommt der Sommer wieder zurück. Ab Mittwoch wird's sonnig, ab Donnerstag sogar richtig heiß und das Ganze erstmal weitgehend trocken. Kommen Sie gut durch diesen Montag hier mit Power Radio.
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0: Auf der A10 westlicher Berliner Ring Richtung Dreieck Werder zwischen Potsdam Nord und Vöben gibt es aktuell Stau an einer Baustelle. Hier bitte 20 Minuten mehr einplanen. Und in Richtung Dreieck Havelland sind es zwischen Großkreuz und Leest etwa 10 Minuten plus. Dann schauen wir weiter auf der A10 westlicher Berliner Ring Richtung Dreieck Werder. Zwischen Vöben und Großkreuz ist die rechte Spur gesperrt. Dort werden nämlich aktuell Bäume gefällt. Und dann gibt es einen langen Stau auf der A11 Stettin Richtung Berlin zwischen Warnitz und Pfingstberg. Haben wir nach einem Unfall bis zu 16 Minuten Zeitverlust. Bitte hier auch Platz machen für eine Rettungsgasse. Dann Vorsicht bitte auf der A13 Berlin Richtung Dresden zwischen Duben und Lübbenau befindet sich eine ungesicherte Unfallstelle. Schauen wir weiter nach Berlin auf die Hauptstadtstraßen. Und zwar haben wir auf der A100 Stau einmal Richtung Treptow zwischen Detmolder Straße und Tempelhofer Damm und dann Richtung Wedding zwischen Oberlandstraße und Schmargendorf, jeweils 10 Minuten Zeitverlust. Und in Friedrichshain ist die Petersburger Straße nach einem Unfall ab Frankfurter Allee Richtung Berserinplatz gesperrt. Dann Oberschöneweide, die Nalepastraße ist zwischen Siemensstraße und Kunheimstraße in beiden Richtungen gesperrt. Grund dafür ist ein Wasserrohrbruch. An alle, die gerade unterwegs sind, weiterhin eine gute und vor allem sichere Fahrt mit Power Radio.
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0: Hallo und einen wunderbaren guten Nachmittag Berlin und Brandenburg. Wir haben es 16.05 Uhr, Sie hören Power Radio, wünscht dir was mit Manisha. Ja, hatten Sie auch schon mal den Gedanken, gerne einen Song im Radio live zu hören, den Sie jetzt gerade gerne hören möchten? Dann sind Sie hier auf jeden Fall perfekt. Sie können ganz einfach mitmachen bei unserer Wunschsendung. Sie müssen mir nur mitteilen, welches Lied Sie gerne hören möchten. Das geht ganz einfach telefonisch unter der 030 120 83 43 8 oder Sie schreiben mir eine E-Mail an wünschdirwas@power-radio.de. Genauso hat es auch der liebe Hannes aus Strausberg gemacht und er wünscht sich ein Lied von Grits und Toby Mac. Das heißt Ooh-Ah, My Life Be Like Ooh-Ah. Und das hören wir jetzt natürlich auch. Dankeschön, lieber Hannes, für den Musikwunsch. Hier kommt dein Wunschsong. My Life Be Like

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3: Genau, Sie haben es gehört. Wir sind mittendrin in Power Radio. Wünscht dir was mit Manisha hier am Nachmittag um 16.15 Uhr. Machen Sie gerne mit bei der Sendung und schreiben Sie mir, was Sie gerne hören möchten. Gerne an wünscht dir was at power-radio.de oder rufen Sie mich an unter der 030 120 83 43 8. Genauso hat es der Cosmo aus Neukölln gemacht und er wünscht sich auch ein schönes Lied, ein besonderes Lied. Habe ich so auch noch nicht im Radio gehört. Und wir schauen mal, was er sich wünscht. Der Song heißt Makwala Idea von Pino Dangio. Ja, lieber Cosmo aus Neukölln, ich freue mich, dass du mitmachst bei der Sendung und natürlich spiele ich auch sofort deinen Wunschsong.

Sie hören Paradio, wünscht dir was hier am Montagnachmittag mit Manisha um 16.23 Uhr. Ich freue mich immer noch über Ihre ganzen Wunschsendungen. Machen Sie gerne weiter so und schicken Sie mir gerne weiterhin, was Sie gerne hören möchten an wünschtdirwas@power-radio.de oder rufen Sie mich an unter der 030 120 83 43 8. Ich freue mich auf jeden Fall über jeden Wunschsong. Der nächste Wunschsong kommt von Mats aus Reinickendorf. Und er sagt, er hat heute etwas länger gebraucht, um in den Montag reinzustarten und war heute eher etwas lazy unterwegs. Dazu wünscht er sich passend den Song von Bruno Mars, The Lazy Song. Lieber Mats, vielen Dank und ja, bestimmt geht's dem einen oder anderen genauso. Deswegen jetzt hier für alle der Lazy Song.

Sie hören Palradio, wünscht dir was mit Manisha am Montagnachmittag hier um 16.31 Uhr. Wunderbar, dass Sie mit dabei sind. Gerne weiterhin Ihre Wunschlieder. Rufen Sie mich gerne an unter der 030 120 83 43 8 oder schreiben Sie mir eine E-Mail an wünschtdirwas@power-radio.de. Ich freue mich wirklich über jedes Wunschlied. Gemeinsam können wir hier eine sehr abwechslungsreiche Sendung gestalten. Deswegen seien Sie weiter fleißig. Der nächste Wunschsong kommt von Martin aus Zehlendorf und er wünscht sich auch wieder etwas Power hier in der Sendung. Und zwar mit dem Song Jump Around von House of Pain. Lieber Martin, vielen Dank für deinen Anruf und vielen Dank natürlich auch für deinen Wunschsong. Ich spiele ihn sofort für dich. Hier kommt er.

0: Hallo Manisha, hier ist der Bernd aus Ullersdorf. Zum Start in die neue Woche möchte ich einen Musikwunsch abgeben. Ein Titel, den ich schon lange nicht mehr im Radio gehört habe. Es gab früher die Gruppe Tramps und die haben den Titel gemacht Disco Inferno. Vielleicht kannst du diesen Titel auftreiben und mir spielen. Ich würde mich freuen. Einen schönen Wochenstart wünsche ich dir und der Hörerschaft. Danke.
1: Hallo lieber Bernd aus Ullersdorf, vielen, vielen Dank für deinen Anruf und natürlich auch vielen Dank für deinen Musikwunsch. Auch einen wunderbaren Wochenstart wünsche ich dir und allen anderen Hörern. Und ich spiele natürlich gerne dein Wunschlied von The Tramps, Disco Inferno.

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Sie hören Power Radio, wünscht dir was mit Manisha. Wir haben es 16.52 Uhr, gleich zur vollen Stunde. Natürlich nochmal die Nachrichten und Wetter und Verkehr. Davor habe ich aber natürlich noch einen Musikwunsch für Sie. Und zwar kommt der dieses Mal von Frank aus Alt-Gelinicke. Und er wünscht sich einen Song, der ist von Lady Gaga und Bruno Mars. Und zwar heißt das Lied Die With A Smile. Liebe Grüße sagt er dazu noch von Frank aus Alt-Gelinicke. Vielen Dank, lieber Frank. Ich spiele deinen Song natürlich sehr gerne. Und hier kommt er auch schon.

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1: Ich bin Babette Büchner. Nach heftiger Kritik stoppt Finanzminister Lars Klingbeil seine Pläne, von Vereinen höhere Steuern zu verlangen. Der entsprechende Passus werde aus dem Gesetz gestrichen, sagte Klingbeil der deutschen Presseagentur. Es sei ihm dabei nie um kleine Vereine gegangen, sondern um Wirtschaftsvereine und Verbände. Durch die öffentliche Debatte sei aber der Eindruck entstanden, man würde es den tausenden Ehrenamtlichen in Vereinen schwer machen wollen. Dass Deutschland bei der Abwehr von Drohnen vorankommen muss, war schon vor dem Vorfall am Flughafen Leipzig-Halle klar. Jetzt soll eine kürzlich dafür aufgestellte Einheit um 300 Kräfte aufgestockt werden, heißt es aus dem Bundesinnenministerium.
2: Vor allem müssen die Spezialkräfte bei Drohnenalarm natürlich schnell vor Ort sein. Deshalb sollen die Abwehrzentren nun verdoppelt werden auf insgesamt 8. Deren Aufgabe ist es, Drohnen aufzuspüren, abzufangen und im Notfall auch abzuschießen. Auch die Landespolizei soll unterstützt werden. Die Sprengstoffdrohne in Leipzig war nur durch Zufall entdeckt worden. Seitdem sagen Experten und Politiker, wir müssen bei der Drohnenabwehr besser werden. Claudia Wächter, Nachrichtenredaktion.
1: Mit einer Großrazzia hat die Polizei in London ein Zeichen gegen gefährliches Fahren im Straßenverkehr gesetzt. 90 Fahrzeuge, darunter viele Luxusautos, wurden beschlagnahmt.
3: Vor allem rund um den berühmten Hyde Park und in den Bezirken Chelsea und Kensington kontrollierte die Polizei am Wochenende. Die Beamten spürten unversicherte Fahrer auf und stoppten gefährliches Fahrverhalten. Die beschlagnahmten Autos haben einen Gesamtwert von mehr als 9 Millionen Euro. Darunter ein seltener Ferrari Monza SP2, dessen Fahrer hatte nur einen vorläufigen Führerschein und keine Versicherung. Mit der Aktion reagiert die Polizei auch auf Beschwerden von Anwohnern in der Gegend über rücksichtslose Fahrer und besonders laute, umgebaute Autos. Aus London, Philipp Detlefs.
1: Es ist weiter ein historisch niedriges Niveau. Nur jeder 10. Mensch in Deutschland ist zwischen 15 und 24 Jahre alt. In Ostdeutschland sind es sogar noch weniger, zeigen Daten des Statistischen Bundesamts. Schlusslicht im Ländervergleich ist demnach Brandenburg mit einem Anteil von 8,8%. Die meisten jungen Menschen gibt es dagegen in den Stadtstaaten Bremen und Hamburg mit etwa 11%.
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4: Es ist 17.03 Uhr, Sie hören Power Radio mit Manisha am Nachmittag. Schauen wir gemeinsam auf Wetter und Verkehr. Ja, nach einem teils sonnigen Start ziehen heute noch dichte Wolken von Norden her durch. Dazu fällt gebietsweise etwas Regen. Im Süden sind auch einzelne Schauer und Gewitter möglich. Dahinter lockert es sich allerdings wieder auf. Von Norden her wird es zunehmend trocken und

0: freundlicher. Die Temperaturen heute liegen noch zwischen 22 und 29 Grad. Dazu weht ein mäßiger, zeitweise kräftiger und böiger Wind aus West bis Nordwest. In der Nacht ziehen die letzten Wolken weiter ab. Danach wird es vielerorts klar oder leicht bewölkt und bleibt aber trocken. Die Temperaturen in der Nacht gehen zurück auf 10 bis 14 Grad. Schauen wir noch auf den Powerradio-Wettertrend. Morgen nach einem sonnigen Start wechseln sich Sonne und lockere Wolken ab. Es bleibt trocken mit 21 bis 24 Grad. Es wird also deutlich angenehmer als heute. Der Wind weht schwach bis mäßig aus Nordwest und kann zeitweise etwas auffrischen. Kommen Sie auf jeden Fall gut durch diesen Montag mit Powerradio und Manisha.
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0: Auf der A10 westlicher Berliner Ring Richtung Dreieck Werder zwischen Potsdam Nord und Vöben dauert es an einer Baustelle aktuell 20 Minuten länger. Auch in Richtung Dreieck Havelland sind es zwischen Großkreuz und Leest etwa 10 Minuten plus. Dann schauen wir weiter auf die A11. Langer Stau gibt es hier leider. Stettin Richtung Berlin zwischen Warnitz und Pfingstberg. Kommt es nach einem Unfall bis zu 60 Minuten Stau. Bitte Platz machen hier außerdem für Rettungsfahrzeuge. Dann weiter A13 Berlin Richtung Dresden zwischen Kittlitz und Karlau ist die linke Spur gesperrt, werden Mäharbeiten. Und zudem bitte Vorsicht auf der A13 Berlin Richtung Dresden zwischen Duben und Lübbenau, da befindet sich eine ungesicherte Unfallstelle. Schauen wir noch nach Berlin auf die Hauptstadtstraßen. Auf der A100 Stadtring Richtung Treptow zwischen Jakob-Kaiser-Platz und Dreieck Charlottenburg ist wegen zu hoher Verkehrsbelastung die rechte Spur gesperrt. Dann in Charlottenburg-Nord beim Saatwinkler-Damm in Höhe Jungfernheide, da sind die Ampeln außer Betrieb. Also hier auch bitte besonders rücksichtsvoll fahren. Und in Friedrichshain ist die Petersburger Straße nach einem Unfall ab Frankfurter Allee Richtung Berserienplatz gesperrt. Dann in Mitte die Luisenstraße ist wegen einer Gefahrenstelle zwischen Reinhardtstraße und Robert-Koch-Platz auch voll gesperrt. An alle, die gerade unterwegs sind, weiterhin eine gute und vor allem sichere Fahrt mit Powerradio.
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0: Ja, hallo und einen wunderbaren guten Nachmittag Berlin und Brandenburg. 17.06 Uhr haben wir es aktuell. Sie hören Powerradio, wünscht dir was mit Manisha. Noch eine Stunde lang erfülle ich hier Ihre Musikwünsche. Sie können ganz einfach hier mitmachen bei der Sendung, indem Sie mir eine E-Mail schreiben, entweder an wünschtdirwas@power-radio.de oder Sie rufen mich an unter der 030 120 83 43 8. Und da können Sie mir ganz einfach mitteilen, was Sie gerne hören möchten und wen Sie vielleicht grüßen möchten. Wenn Sie es unterwegs einfacher brauchen, dann schauen Sie auf Social Media vorbei. Auf Facebook heißen wir Power Radio und auf Instagram Power Radio Berlin. Ich freue mich auf jeden Fall über jeden Wunschsong hier von Ihnen. Und der nächste Wunschsong kommt von der Jana aus Reinickendorf und sie wünscht sich ein sehr schönes Lied von der Lord und das Lied heißt Glory and Gore. Liebe Jana, vielen Dank auf jeden Fall fürs Mitmachen und natürlich auch für deinen Musikwunsch. Wir hören ihn hier sofort bei Power Radio. Wünsch dir was.

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3: Wir sind mittendrin bei Power Radio. Wünscht dir was mit Manisha hier um 17.16 Uhr. Ich freue mich, dass Sie alle mit dabei sind und sich Ihre Lieblingslieder hier live on air wünschen. Mich hat ein nächster Wunschsong erreicht und zwar von der lieben Sarah aus Tempelhof. Und sie wünscht sich ein Lied von Becky G. Und zwar heißt das Shower. Liebe Sarah aus Tempelhof, danke für deinen Anruf und danke für deinen Wunschsong. Hier kommt er für dich.

Sie hören Powerradio, wünscht dir was mit Manisha am Montagnachmittag hier um 17.23 Uhr. Ich nehme immer noch gerne Ihre Musikwünsche entgegen. Das Ganze noch bis 18 Uhr. Schreiben Sie mir dafür ganz einfach eine E-Mail an wünschtdirwas@power-radio.de oder rufen Sie mich an unter der 030 120 83 43. Ich freue mich über jeden Wunschsong. Und wenn Sie das jetzt gerade hören und vielleicht keine Zeit mehr haben, dann gar kein Problem. Schreiben Sie mir trotzdem gerne. Morgen geht's natürlich genauso weiter. Da bin ich wieder hier für Sie da ab 15 Uhr und erfülle Ihre Musikwünsche. Der nächste Musikwunsch kommt von Jenny aus Henningsdorf. Und sie wünscht sich einen Song von Rufus du Sol. Und zwar heißt der Imaginary Air. Liebe Jenny, hier kommt dein Wunschsong.

Sie hören Powerradio, wünscht dir was mit Manisha. Ich freue mich, dass Sie wieder mit dabei sind. Morgen geht's natürlich auch wieder weiter. Ab 15 Uhr erfülle ich hier Ihre Musikwünsche. Und jetzt natürlich auch das Ganze noch bis 18 Uhr. Schicken Sie mir gerne weiterhin Ihre Musikwünsche an wünschtdirwas@power-radio.de oder telefonisch unter der 030 120 83 43 8. Und ja, der nächste Musikwunsch kommt von der lieben Michaela und sie hat den besagten Film gestern geschaut und möchte jetzt gerne nochmal den, ja, wahrscheinlich bekanntesten Song aus dem Film hören. Und zwar You're the One That I Want von John Travolta und Olivia Newton-John. Liebe Michaela, hier kommt dein Wunschsong natürlich aus dem Film Grease.

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1: Sie haben Power Radio, wünscht dir was mit Manisha hier um 17.45 Uhr. Ich freue mich, dass Sie mit dabei sind. Gleich zur vollen Stunde gibt es natürlich nochmal die Nachrichten für Sie. Davor habe ich aber natürlich noch einen Musikwunsch. Und zwar kommt er von der lieben Anna Lena. Und sie wünscht sich ein schönes Lied, und zwar von Eve und Gwen Stefani. Und der Song heißt Let Me Blow Your Mind. Vielen Dank für den Musikwunsch und ich spiele ihn natürlich auch hier sofort live on air bei Power Radio.

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1: Ich bin Robert Büchner. Für seinen Gesetzentwurf hat Finanzminister Lars Klingbeil heftige Kritik eingesteckt. Jetzt ändert er seine Pläne, von Vereinen höhere Steuern zu verlangen. Der entsprechende Passus werde aus dem Gesetz gestrichen, sagte Klingbeil der deutschen Presseagentur. Es sei ihm dabei nie um kleine Vereine gegangen, sondern um Wirtschaftsvereine und Verbände. Immer mehr Zugbegleiter im Regionalverkehr der Deutschen Bahn werden angegriffen. In der ersten Jahreshälfte gab es rund 990 Vorfälle, teilte die DB Regio mit. Dies sei ein Plus von 14% im Vergleich zum Vorjahreszeitraum.
2: Immer wieder bekommen sie den Frust von Reisenden ab. Zugpersonal wird geschubst, bespuckt, angerempelt. Hunderte solcher Vorfälle gab es schon in diesem Jahr und rund 2 Dutzend Fälle von schwerer Körperverletzung. Vor einigen Monaten starb ein Zugbegleiter nach einer ganz normalen Ticketkontrolle. Für mehr Schutz und auch eine bessere Strafverfolgung sollen nun Bodycams mit Tonaufzeichnungen sorgen. Ein erster Test, der startet im Herbst. Claudia Wächter, Nachrichtenredaktion.
1: Deutschland hat immer weniger junge Menschen. Nur jeder 10. ist zwischen 15 und 24 Jahre alt. Im Osten sind es sogar noch weniger, zeigen Zahlen des Statistischen Bundesamts. Schlusslicht im Ländervergleich ist demnach Brandenburg mit einem Anteil von 8,8%.
3: Die meisten jungen Menschen gibt es in Bremen und Hamburg mit etwa 11%. Dahinter liegen Baden-Württemberg, Hessen und Berlin, so die Bundesstatistiker. Es ist insgesamt ein historisch niedriges Niveau, das seit Anfang der 2020er Jahre besteht. Ohne Eingewanderte und ihre Nachkommen wäre der Anteil junger Menschen an der Gesamtbevölkerung noch kleiner. In der ersten Hälfte der 80er, als die geburtenstarken Jahrgänge der sogenannten Babyboomer im jugendlichen Alter waren, gab es den höchsten Anteil. Da war in Deutschland jeder 6. jung. Tine Klimach, Nachrichtenredaktion.
1: Die Pegelstände am Rhein und anderen Flüssen sind weiter historisch tief. Deshalb sollen Lkw nun auch in Baden-Württemberg an Sonn- und Feiertagen fahren dürfen. Geplant sei dies ab dem kommenden Wochenende und zunächst bis Ende August, sagte ein Sprecher des baden-württembergischen Verkehrsministeriums. NRW, Niedersachsen, Rheinland-Pfalz und das Saarland hatten das Fahrverbot schon ab dem vergangenen Wochenende vorübergehend gelockert.
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1: Ich bin Babette Büchner. In Kolumbien hat es ein schweres Erdbeben mit einer Stärke von 7,4 gegeben. Mindestens 20 Menschen kamen nach Angaben der Behörden ums Leben. Und es wird befürchtet, dass die Zahl noch weiter steigt. Videos in den sozialen Netzwerken zeigen zerstörte Gebäude und Menschen, die vor Panik auf die Straße liefen. Auch in den Nachbarländern Venezuela, Ecuador und Panama wurde das Beben Berichten zufolge wahrgenommen. Nach heftiger Kritik rückt Finanzminister Lars Klingbeil von seinen Plänen ab, von Vereinen höhere Steuern zu verlangen. Der entsprechende Passus werde aus dem Gesetz gestrichen, sagte Klingbeil der deutschen Presseagentur. Es sei ihm dabei nie um kleine Vereine gegangen, sondern um Wirtschaftsvereine und Verbände. Durch die öffentliche Debatte sei aber der Eindruck entstanden, man würde es den tausenden Ehrenamtlichen in Vereinen schwer machen wollen. Immer mehr Zugbegleiter im Regionalverkehr der Deutschen Bahn werden angegriffen. In der ersten Jahreshälfte gab es rund 990 Vorfälle, teilte die DB Regio mit. Dies sei ein Plus von 14% im Vergleich zum Vorjahreszeitraum.
2: Immer wieder bekommen sie den Frust von Reisenden ab. Zugpersonal wird geschubst, bespuckt, angerempelt. Hunderte solcher Vorfälle gab es schon in diesem Jahr und rund 2 Dutzend Fälle von schwerer Körperverletzung. Vor einigen Monaten starb ein Zugbegleiter nach einer ganz normalen Ticketkontrolle. Für mehr Schutz und auch eine bessere Strafverfolgung sollen nun Bodycams mit Tonaufzeichnungen sorgen. Ein erster Test, der startet im Herbst. Claudia Wächter, Nachrichtenredaktion.
1: Die Pegelstände am Rhein und anderen Flüssen sind weiter historisch tief. Deshalb wollen nun auch Baden-Württemberg, Bayern und Mecklenburg-Vorpommern das Sonn- und Feiertagsverbot für Lkw aussetzen. Bundesverkehrsminister Steffen Bilger stellte unterdessen weitere Schritte in Aussicht.
3: Es gibt die ganz kurzfristigen Maßnahmen. Dazu gehört die Aussetzung des Sonn- und Feiertagsfahrverbots in bereits mehreren Bundesländern. Ich werde am Mittwoch aber auch mit den Landesverkehrsministern nochmal digital zusammenkommen, um über weitere Maßnahmen zu sprechen.
1: Gesprochen werden soll zum Beispiel über den Umgang mit bestimmten Gütern, die nicht länger an den Häfen gelagert werden dürfen.
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0: Rechner. Die Zahl der Toten bei dem schweren Erdbeben in Kolumbien ist auf mehr als 50 gestiegen. Es wurden hunderte Verletzte und schwere Schäden in mehreren Landesteilen gemeldet.
1: Das Erdbeben ereignete sich im Westen des Landes. Nahe der Stadt Medellin lag das Epizentrum in einer Tiefe von rund 100 Kilometern, wie der geologische Dienst mitteilte. Das Beben war aber auch in vielen anderen Städten zu spüren. Videos in den sozialen Netzwerken zeigten zerstörte Gebäude und Menschen, die vor Panik auf die Straße liefen. Auch mehrere Flughäfen waren betroffen. Viele Nachbarländer haben ihre Hilfe angeboten. Auch dort war das Beben zu hören, wie in Venezuela, Ecuador und Panama. Es wird befürchtet, dass die Zahl der Opfer weiter steigt. Tine Klimach, Nachrichtenredaktion.
0: Russlands oberstes Gericht hat die Oppositionspartei Jabloko von der Parlamentswahl im September ausgeschlossen. Die Partei setzt sich für ein Ende des Ukraine-Kriegs ein. Geklagt hatte die kremltreue nationalistische Partei Rodina. Sie warf Jabloko unter anderem vor, in ihrem Wahlkampfmaterial Urheberrechte verletzt zu haben. Durch Ladendiebstahl entsteht dem Einzelhandel jedes Jahr ein Milliardenschaden. Die Belastung nehme seit Jahren zu und habe 2026 einen Höchstwert erreicht, heißt es in einem gemeinsamen Positionspapier vom Handelsverband Deutschland und der Gewerkschaft der Polizei.
2: Elektronik, Kleidung, aber auch teurere Produkte im Supermarkt wie Kaffee oder Spirituosen. Ladendiebe schlagen immer häufiger auch im großen Stil zu. Besondere Sorge bereitet den Einzelhändlern der gewerbsmäßige oder bandenmäßige Diebstahl, bei dem der Schaden oft besonders hoch ist. Der Verband HDE und die Gewerkschaft der Polizei fordern, die Taten konsequent zu verfolgen und die Täter zu überführen und entsprechend zu bestrafen. Sie machen sich außerdem für eine offene Videoüberwachung, Schwerpunktanwaltschaften und eine bessere Ausstattung der Polizei stark. Katrin Müller, Nachrichtenredaktion.
0: Die Pegelstände am Rhein und anderen Flüssen sind weiter historisch tief. Deshalb wollen nun auch Baden-Württemberg, Bayern und Mecklenburg-Vorpommern das Sonn- und Feiertagsverbot für Lkw aussetzen. Vorher hatten das auch schon NRW, Niedersachsen, Rheinland-Pfalz und das Saarland beschlossen. Bundesverkehrsminister Steffen Bilger will am Mittwoch mit den Ressortchefs der Länder über weitere Entlastungsmaßnahmen beraten.
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0: Ukraine-Krieg stemmt. Der ist in Russland immer häufiger sichtbar. Bei einem Angriff in der Teilrepublik Tatarstan wurden jetzt mindestens 13 Menschen getötet.
1: Ein Großteil der Opfer bei dem Angriff kam nach Behördenangaben in einer Unterkunft für Arbeiter ums Leben. Darunter auch Bürger Usbekistans und Tadschikistans. Der Bürgermeister der mehr als 800 Kilometer von Moskau entfernten Stadt hatte zuvor von einem massiven Angriff mit ukrainischen Drohnen auf Industrieanlagen und zivile Objekte gesprochen. Der Kiewer Generalstab bestätigte später einen Angriff auf eine Raffinerie. Katharina Schröder, Nachrichtenredaktion.
0: Die Trockenheit und Hitze setzen der Landwirtschaft zu. Der Deutsche Bauernverband befürchtet, dass die Ernten in diesem Jahr eher unter dem Durchschnitt liegen. Die Generalsekretärin des Verbands, Stefanie Sabert, forderte im WDR von der Politik schnellere Hilfen für die Betriebe.
2: Die Belastungen der Bauern seien vielfältig und teils existenzbedrohend, warnt die Generalsekretärin. Deshalb müsse der Staat mit Finanzspritzen helfen, unter anderem auch bei der Düngemittelversorgung. In anderen EU-Ländern laufe das auch so. Außerdem müsse die Politik flexibler werden und zum Beispiel Innovationen bei Züchtungen ermöglichen. Ein weiteres Problem, der Wassermangel. Auch da sieht die Generalsekretärin die Politik am Zug. Stichwort Stärkung des Landeswasserhaushalts. Thomas Thonfeld, Nachrichtenredaktion.
0: In Spanien sind immer noch 41 Wald- und Vegetationsbrände aktiv. Ein großer Waldbrand im Südwesten Spaniens hat sich inzwischen stark ausgebreitet. Das Feuer wütet dort schon seit Donnerstag. Die Regionalregierung von Andalusien schätzte die betroffene Fläche auf mehr als 20.000 Hektar. Das ist ungefähr so groß wie das Stadtgebiet von Hannover. Fast 500 Personen wurden vorsorglich in Sicherheit gebracht.
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1: Ich bin Dirk Zeitler. Bei dem schweren Erdbeben in Kolumbien sind mehr als 80 Menschen ums Leben gekommen. Das halten mehrere Bürgermeister und Gouverneure mit. Aus mehreren Städten werden Schäden an Gebäuden und Verletzte gemeldet. Das Epizentrum liegt im Westen des Landes.
2: Nahe der Stadt Medellin.

0: Kampfmaterial Urheberrechte verletzt zu haben. Der Blocko will das Urteil anfechten. Übergriffe gegen Mitarbeiter der Deutschen Bahn im Regionalverkehr haben zugenommen. In der ersten Hälfte dieses Jahres kam es zu rund 990 Vorfällen. 14% mehr im Vergleich zum Vorjahreszeitraum, sagt der Konzern.
1: Immer wieder bekommen sie den Frust von Reisenden ab. Zugpersonal wird geschubst, bespuckt, angerempelt. Hunderte solcher Vorfälle gab es schon in diesem Jahr und rund 2 Dutzend Fälle von schwerer Körperverletzung. Vor einigen Monaten starb ein Zugbegleiter nach einer ganz normalen Ticketkontrolle. Für mehr Schutz und auch eine bessere Strafverfolgung sollen nun Bodycams mit Tonaufzeichnungen sorgen. Ein erster Test, der startet im Herbst. Claudia Wächter, Nachrichtenredaktion.
0: Passagiere der Lufthansa müssen vorerst keine weiteren Streiks der Piloten fürchten. Die Gewerkschaft Vereinigung Cockpit gab in einem Rundschreiben an die Mitglieder bekannt, dass man sich mit dem Unternehmen auf ein umfassendes Schlichtungsverfahren geeinigt hat. Es geht dabei um offene Tariffragen in den Flugbetrieben Lufthansa, Lufthansa Cargo, Lufthansa Cityline und Eurowings.
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1: Ich bin Dirk Zeitler. Die Zahl der Toten bei dem schweren Erdbeben in Kolumbien steigt weiter, inzwischen auf mehr als 100. Es wurden bisher 111 Todesfälle gemeldet, wie Präsident de la Esprit bei einem Krisentreffen

0: weiter nach einer ganz normalen Ticketkontrolle. Für mehr Schutz und auch eine bessere Strafverfolgung sollen nun Bodycams mit Tonaufzeichnungen sorgen. Ein erster Test, der startet im Herbst. Claudia Wächter, Nachrichtenredaktion.
1: Neuer Zündstoff im Streit um die Straße von Hormuz. Der Iran will nach Angaben des Außenministeriums in Teheran von Handelsschiffen Gebühren für eine Durchfahrt erheben. Zusammen mit dem Oman erarbeitet Teheran entsprechende Mechanismen, wie ein Außenamtssprecher laut iranischen Medien sagte.
2: Die USA wiederum drängen darauf, dass Schiffe die Meerenge wie früher gebührenfrei durchfahren können und der Transport von Gas und Öl dort wieder auf das Niveau von vor dem Irankrieg kommt. Seit dem Krieg ist der Handelsverkehr in der Straße von Hormuz wegen der iranischen Angriffe auf Schiffe fast zum Erliegen gekommen. Die Weltmarktpreise für Öl und Gas sind rasant gestiegen. Der Iran hatte zuletzt für die Wiedereröffnung der Meerenge auch mehrere Forderungen gestellt, darunter die Aufhebung aller Sanktionen gegen das Land. Aus Tel Aviv, Cindy Richau.
1: Zum Sport. Florian Brehm hat bei den Leichtathletik-Europameisterschaften in Birmingham über 5000 Meter Silber geholt. Der 25-Jährige musste sich nach einem packenden Schlusssport nur dem Titelverteidiger Jakob Ingebrigtsen aus Norwegen geschlagen geben. Zuvor hatte Kugelstoß-Olympiasiegerin Yemisi Mabry mit Bronze die erste Medaille für Deutschland gewonnen.
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0: Danke.
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2: Ich bin Dirk Zeitler. Bei dem schweren Erdbeben der Stärke 7,4 in Kolumbien sind mehr als 100 Menschen ums Leben gekommen. Es wurden bisher 111 Todesfälle sowie 87 Verletzte gemeldet, wie Präsident de la Espria mitteilte.
3: Das Erdbeben ereignete sich im Westen des Landes. Nahe der Stadt Medellin lag das Epizentrum in einer Tiefe von rund 100 Kilometern, wie der geologische Dienst mitteilte. Das Beben war aber auch in vielen anderen Städten zu spüren. Videos in den sozialen Netzwerken zeigten zerstörte Gebäude und Menschen, die vor Panik auf die Straße liefen. Auch mehrere Flughäfen waren betroffen. Viele Nachbarländer haben ihre Hilfe angeboten. Auch dort war das Beben zu hören, wie in Venezuela, Ecuador und Panama. Es wird befürchtet, dass die Zahl der Opfer weiter steigt. Tine Klimach, Nachrichtenredaktion.
2: Übergriffe gegen Mitarbeiter der Deutschen Bahn im Regionalverkehr haben zugenommen. In der ersten Hälfte dieses Jahres kam es zu rund 990 Vorfällen. 14% mehr im Vergleich zum Vorjahreszeitraum, sagt der Konzern. Meist ging es um einfache Körperverletzungen wie Schubsen, Greifen und Bespucken. Zu schweren Körperverletzungen kam es bei 22 Mitarbeitern. Das oberste Gericht in Moskau schließt die Oppositionspartei Jabloko bei der Parlamentswahl im September aus, auch weil sie sich gegen den Ukraine-Krieg stemmt. Er ist in Russland immer häufiger sichtbar. Bei einem Angriff in der Teilrepublik Tatarstan wurden jetzt mindestens 13 Menschen getötet.
4: Ein Großteil der Opfer bei dem Angriff kam nach Behördenangaben in einer Unterkunft für Arbeiter ums Leben. Darunter auch Bürger Usbekistans und Tadschikistans. Der Bürgermeister der mehr als 800 Kilometer von Moskau entfernten Stadt hatte zuvor von einem massiven Angriff mit

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1: Ich bin Dirk Zeitler. Bei dem schweren Erdbeben der Stärke 7,4 in Kolumbien sind mehr als 100 Menschen ums Leben gekommen. Es wurden bisher 111 Todesfälle sowie 87 Verletzte gemeldet, wie Präsident de la Espria mitteilte.
2: Das Erdbeben ereignete sich im Westen des Landes. Nahe der Stadt Medellin lag das Epizentrum in einer Tiefe von rund 100 Kilometern, wie der geologische Dienst mitteilte. Das Beben war aber auch in vielen anderen Städten zu spüren. Videos in den sozialen Netzwerken zeigten zerstörte Gebäude und Menschen, die vor Panik auf die Straße liefen. Auch mehrere Flughäfen waren betroffen. Viele Nachbarländer haben ihre Hilfe angeboten. Auch dort war das Beben zu hören, wie in Venezuela, Ecuador und Panama. Es wird befürchtet, dass die Zahl der Opfer weiter steigt. Tine Klimach, Nachrichtenredaktion.
1: Übergriffe gegen Mitarbeiter der Deutschen Bahn im Regionalverkehr haben zugenommen. In der ersten Hälfte dieses Jahres kam es zu rund 990 Vorfällen. 14% mehr im Vergleich zum Vorjahreszeitraum. Meist ging es um einfache Körperverletzungen wie Schubsen, Greifen und Bespucken. Zu schweren Körperverletzungen kam es laut der Bahn bei 22 Mitarbeitern. Nach der Entdeckung einer Sprengstoffdrohne am Flughafen Leipzig-Halle soll die neue Drohnenabwehreinheit der Bundespolizei nun deutlich größer werden als bisher geplant. Die Einheit soll auf 300 Kräfte anwachsen, sagte eine Sprecherin des Innenministeriums.
3: Vor allem müssen die Spezialkräfte bei Drohnenalarm natürlich schnell vor Ort sein. Deshalb sollen die Abwehrzentren nun verdoppelt werden auf insgesamt 8. Deren Aufgabe ist es, Drohnen aufzuspüren, abzufangen und im Notfall auch abzuschießen. Auch die Landespolizei soll unterstützt werden. Die Sprengstoffdrohne in Leipzig war nur durch Zufall entdeckt worden. Seitdem sagen Experten und Politiker, wir müssen bei der Drohnenabwehr besser werden. Claudia Wächter, Nachrichtenredaktion.
1: Zum Sport. Florian Brem hat bei den Leichtathletik-Europameisterschaften in Birmingham über 5000 Meter Silber geholt. Der 25-Jährige musste sich nach einem packenden Schlussspurt nur dem Titelverteidiger Jakob Ingebrigtsen aus Norwegen geschlagen geben. Zuvor hatte Kugelstoß-Olympiasiegerin Yemisi Mabry mit Bronze die erste Medaille für Deutschland bei der EM gewonnen.
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1: Ich bin Dirk Zeitler. Kolumbiens Präsident de la Espria hat nach dem schweren Erdbeben mit mindestens 111 Toten einen landesweiten Notstand ausgerufen. An erster Stelle stehe die Rettung der Menschen, die unter den Trümmern begraben sind, sagte der Staatschef. Mehr als 1500 Wohnhäuser sind den offiziellen Angaben zufolge schwer beschädigt worden und 60 Gebäude stürzten vollständig ein. Nach der Führung in Teheran macht nun auch US-Präsident Trump Entschädigungszahlen zur Bedingung für künftige Verhandlungen zur Beilegung des Konflikts mit dem Iran. Der Iran solle für alle Menschen zahlen, die in der Vergangenheit von iranischer Seite schwer verletzt oder getötet worden seien, schrieb Trump auf seiner Plattform Truth Social.
2: Es dauerte nicht lange, bis Trump auf die Forderung Teherans reagierte und exakt dasselbe forderte. Es sind politische Signale, die beide Kriegsparteien damit aussenden, die da lauten, wir weichen keinen Zentimeter. Für Trump kann das nach hinten losgehen, weil er einen Ausweg aus dem Krieg finden muss. Er wollte ihn eigentlich auf einige Wochen begrenzen, doch der Konflikt dauert nun schon länger als 5 Monate. Aus Washington, Anna Ringle.
1: Nach der Entdeckung einer Sprengstoffdrohne am Flughafen Leipzig-Halle soll die neue Drohnenabwehreinheit der Bundespolizei nun deutlich größer werden als bisher geplant. Die Einheit soll auf 300 Kräfte anwachsen, sagte eine Sprecherin des Innenministeriums.
3: Vor allem müssen die Spezialkräfte bei Drohnenalarm natürlich schnell vor Ort sein. Deshalb sollen die Abwehrzentren nun verdoppelt werden auf insgesamt 8. Deren Aufgabe ist es, Drohnen aufzuspüren, abzufangen und im Notfall auch abzuschießen. Auch die Landespolizei soll unterstützt werden. Die Sprengstoffdrohne in Leipzig war nur durch Zufall entdeckt worden. Seitdem sagen Experten und Politiker, wir müssen bei der Drohnenabwehr besser werden. Claudia Wächter, Nachrichtenredaktion.
1: Zum Sport. Florian Brem hat bei den Leichtathletik-Europameisterschaften in Birmingham über 5000 Meter Silber geholt. Der 25-Jährige musste sich nach einem packenden Schlussspurt nur dem Titelverteidiger Jakob Ingebrigtsen aus Norwegen geschlagen geben. Zuvor hatte Kugelstoß-Olympiasiegerin Yemisi Mabry mit Bronze die erste Medaille bei der EM für Deutschland gewonnen.
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